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2: Ich bin Laura Kühne. Guten Morgen miteinander.
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2: Gegen den Präsidenten des Weltfußballverbands FIFA, Gianni Infantino, ist beim Internationalen Olympischen Komitee IOC eine Beschwerde eingereicht worden. Hinter der Beschwerde steht die britische Menschenrechtsorganisation Fair Square. Sie wirft Infantino vor, er sei mehrmals politisch nicht neutral gewesen. Damit habe er gegen den Eid verstoßen, den er bei der Aufnahme ins IOC abgelegt habe. Innerhalb weniger Tage sind in den USA bei Einsätzen der umstrittenen Einwanderungsbehörde ICE zwei Menschen getötet.

0: getötet worden. Nun zieht die US-Migrationsbehörde offenbar Konsequenzen. Sie stellt einen Großteil ihrer Fahrzeugkontrollen ein. Das berichten verschiedene US-Medien. Konkret soll es deutlich weniger nicht dringliche Kontrollen geben. Mexiko hat angekündigt, rechtliche Schritte vorzunehmen, da bei ICE-Einsätzen Mexikaner getötet wurden. US-Präsident Donald Trump droht dem Iran mit Angriffen auf die zivile Infrastruktur. Das US-Militär werde den Iran in den nächsten Tagen immer wieder angreifen und nächste Woche werde es richtig schlimm, so Trump. Sollte die iranische Führung nicht wieder mit den USA verhandeln, werde man nächste Woche die Kraftwerke und Brücken im Iran zerstören, sagt Trump in einem Interview mit Fox News.
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0: Spanien ist der erste Fußball-WM-Finalist. Die Iberer zeigten zum richtigen Zeitpunkt die beste Leistung des Turniers und stechen Topfavorit Frankreich im Halbfinale mit 2:0 aus. Für die Spanier ist es der erste Finaleinzug seit 2010. Wer gegen die Spanier antreten muss, entscheidet sich heute Abend. Je nach Ausgang wird es England oder Argentinien sein. Mitte der Woche und es sieht ruhig aus unterwegs an diesem frühen Morgen. Ihr habt also freie Fahrt. Habe Sorge. Der Start in den heutigen Tag ist noch freundlich mit Sonne und ein paar wenigen Wölkchen. Gegen Nachmittag nimmt dann aber das Gewitterrisiko zu. Es werden ein paar heftige erwartet mit regional Hagel und auch Sturmböen. Temperaturen bewegen sich heute zwischen 27 und 32 Grad.

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2: Tierarztpraxis
3: Sutter-Rotmund. Grüezi wohl. Ich habe ein Problem mit unserem Hund. Den haben wir seit einer Woche aus dem Tierheim. Mhm. Und jetzt ist der krank. Sie der zittert immer da. Geht's mal weg. Der zittert an meinem Bein rum die ganze Zeit. Ich glaube, der ist krank.
2: Also ist er ein Männchen?
3: Ja, dann gibt es so Flecken. So komische.
2: Also, wie sehen denn die Flecken aus?
3: So wie wenn man Milch drauf leeren würde. Warten Sie vielleicht für eine Diagnose. Ich hebe Ihnen schnell an. Moment. Hören Sie das?
2: Wenn er am Bienen am Bein klebt.
3: Dann hört er nicht mehr auf. Was hat er für eine Krankheit?
2: Er ist kerngesund. Männchen sind verliebt, sozusagen. Es kann gut möglich sein, dass er nicht kastriert ist.
3: Nein, er ist nicht kariert.
2: Nein, ich meine Kastration, dass man ihm die Hoden weggenommen worden sind. Dass man ihn operiert hat.
3: Was muss man operieren?
2: Nein. Hören Sie, der will eigentlich nur ganz fest Liebe machen.
3: Ja.
2: Und das heisst, dass er unten dran, dort wo das Bissi rauskommt,
3: ja.
2: Dort hat er so wie einen Sack. Sehen Sie das?
3: Ja, das hat er.
2: Und das ist eben da dazu, dass das neue Hündlis gibt. 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
1: Es ist 17:30.
2: Ich bin Laura Kühne. Guten Morgen miteinander.
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2: Gegen den Präsidenten des Weltfußballverbands FIFA, Gianni Infantino, ist beim Internationalen Olympischen Komitee IOC eine Beschwerde eingereicht worden. Hinter der Beschwerde steht die britische Menschenrechtsorganisation Fair Square. Sie wirft Infantino vor, er sei mehrmals politisch nicht neutral gewesen. Damit habe er gegen den Eid verstoßen, den er bei der Aufnahme ins IOC abgelegt habe. US-Präsident Donald Trump droht dem Iran mit Angriffen auf die zivile Infrastruktur. Das US-Militär werde den Iran in den nächsten Tagen immer wieder angreifen und nächste Woche werde es richtig schlimm, so Trump. Sollte die iranische Führung nicht wieder mit den USA verhandeln, werde man nächste Woche die Kraftwerke und Brücken im Iran zerstören, sagt Trump in einem Interview mit Fox News. Innerhalb weniger Tage sind in den USA bei Einsätzen der umstrittenen Einwanderungsbehörde ICE 2 Menschen getötet worden. Nun zieht die US-Migrationsbehörde offenbar Konsequenzen. Sie stellt einen Großteil ihrer Fahrzeugkontrollen ein. Das berichten verschiedene US-Medien. Konkret soll es deutlich weniger nicht dringliche Kontrollen geben. Mexiko hat angekündigt, rechtliche Schritte vorzunehmen, da bei ICE-Einsätzen Mexikaner getötet wurden.
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2: Spanien ist der erste Fußball-WM-Finalist. Die Iberer zeigten zum richtigen Zeitpunkt die beste Leistung des Turniers und stechen Topfavorit Frankreich im Halbfinale mit 2:0 aus. Für die Spanier ist es der erste Finaleinzug seit 2010. Wer gegen die Spanier antreten muss, entscheidet sich heute Abend. Je nach Ausgang wird es England oder Argentinien sein. Mitte der Woche und es sieht ruhig aus unterwegs an diesem frühen Morgen. Ihr habt also freie Fahrt. Habe Sorge. Der Start in den heutigen Tag ist noch freundlich mit Sonne und ein paar wenigen Wölkchen. Gegen Nachmittag nimmt dann aber das Gewitterrisiko zu. Es werden ein paar heftige erwartet mit regional Hagel und auch Sturmböen. Temperaturen bewegen sich heute zwischen 27 und 32 Grad.

kommen gut aus dem Bett mit dem Wachmacher am 16:06. Und ganz viele von euren Kindern sind ja momentan irgendwo in einem Lager. Zum Beispiel in Zionschwil. Gerade 2500 Paddys sind dort im Kantonslager von der Paddy St. Gallen-Appenzell. Und heute Morgen hören ihr, was in dem Kala ihre Morgen-Highlights sind. Und am 10:07 verraten wir euch, wohin wir euch bei dem FMI-Sommererlebnis mit der ganzen Familie als nächstes einladen.

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3: Ich bin Laura Kühne. Guten Morgen miteinander.
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3: Gegen den Präsidenten des Weltfußballverbands FIFA, Gianni Infantino, ist beim Internationalen Olympischen Komitee IOC eine Beschwerde eingereicht worden. Hinter der Beschwerde steht die britische Menschenrechtsorganisation Fair Square. Sie wirft Infantino vor, er sei mehrmals politisch nicht neutral gewesen. Damit habe er gegen den Eid verstoßen, den er bei der Aufnahme ins IOC abgelegt habe. Innerhalb weniger Tage sind in den USA bei Einsätzen der umstrittenen Einwanderungsbehörde ICE 2 Menschen getötet worden. Nun zieht die US-Migrationsbehörde offenbar Konsequenzen. Sie stellt einen Großteil ihrer Fahrzeugkontrollen ein. Das berichten verschiedene US-Medien. Konkret soll es deutlich weniger nicht dringliche Kontrollen geben. Mexiko hat angekündigt, rechtliche Schritte vorzunehmen, da bei ICE-Einsätzen Mexikaner getötet wurden. US-Präsident Donald Trump droht dem Iran mit Angriffen auf die zivile Infrastruktur. Das US-Militär werde den Iran in den nächsten Tagen immer wieder angreifen und nächste Woche werde es richtig schlimm, so Trump. Sollte die iranische Führung nicht wieder mit den USA verhandeln, werde man nächste Woche die Kraftwerke und Brücken im Iran zerstören, sagt Trump in einem Interview mit Fox News.
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3: Spanien ist der erste Fußball-WM-Finalist. Die Iberer zeigten zum richtigen Zeitpunkt die beste Leistung des Turniers und stechen Topfavorit Frankreich im Halbfinale mit 2:0 aus.

0: Für die Spanier ist es der erste Finaleinzug seit 2010. Wer gegen die Spanier antreten muss, entscheidet sich heute Abend. Je nach Ausgang wird es England oder Argentinien sein.
1: 5:40 ist es und es sieht gut aus auf der Straße in Auschwitz und Graubünden. Aktuell haben wir überall freie Fahrt und darum winken wir euch durch und wünschen gutes Ankommen.
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1: Endlich ist wieder einmal ein bisschen nass geworden im FM1-Land. Heute Nachmittag kann es zum Teil wieder regnen. Zum Teil gibt es kräftige Platzregen oder auch Gewitter. Die erste Tageshälfte die ist recht freundlich und es bleibt warm mit bis zu 28 Grad.
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0: im Mittwoch mit Sabrina Carpenter und hat es bei euch letzte Nacht gehupet. Mega viele von euch stehen überglücklich auf am 11 ab 6. Spanien ist der erste Finalist an der Fußball-WM. Und da ist ein bisschen gefeiert worden.
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0: Findet der Alarm Fußball auch so cool, dass er so unberechenbar ist? Weil ich meine, mega viel haben vor dem ersten Halbfinale gesagt, Frankreich, absoluter Top-Favorit mit Mbappé und seinen Kollegen, mega gut drauf alle. Aber dann... Ja, Spanien schlägt Frankreich. Und zwar souverän mit 2-0. Und heute Abend am 9 Uhr kommt aus, wer der Gegner ist. England kommt im zweiten Halbfinale mit Argentinien zu tun über. Und darum machen wir bei den Wachmachern gleich rasch eine Blitzumfrage. Schnappt euch schnell das Handy. Wer glaubt ihr, kommt auch noch im Finale? England oder Argentinien? Schickt rasch ein WhatsApp auf 0848 22 22 11 mit eurem Favorit.
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0: Endlich hat es wieder einmal geregnet. Stehen gut auf mit dem FM1 Wachmacher. Ist natürlich wirklich super für die Natur, dass wieder einmal ein bisschen nass geworden ist. Und heute Nachmittag, Abend, da gibt es zum Teil auch wieder Platzregen oder Gewitter. Die können zum Teil auch kräftig sein. Es bleibt aber warm mit bis zu 28 Grad und die erste Tageshälfte, die sollte auch trocken bleiben. Es ist 18 ab 6 Uhr. Und wenn jemand mit ganz verschiedenem Wetter umgehen kann, dann sind das definitiv Pfadis. Viele von euren Kindern sind gerade im Kantonslager von der Pfadi St. Gallen-Appenzell. Das ist natürlich ein mega Highlight, weil es findet nur alle 14 Jahre statt und darum gerade zwei Wochen, aktuell Sionschwil. Und der 11-jährige Atmos von der Pfadi Mittelrheintal ist auch dabei. Freut sich einmal auf etwas Besonderes nach dem Aufstehen.
1: Zum Morgen. Man kann sich zu trinken aussuchen. Es gibt Orangensaft, Apfelsaft und so weiter. Und es gibt auch noch Cornflakes und das Klassische ist dann noch Brötchen.
0: Und das für 2.500 Kinder. Ein mega Dank an dieser Stelle für alle von euch aus dem FM1-Land, die mega viele Stunden investieren, dass ganz viele Kinder, egal ob Vati oder sonst im Verein, so unvergessliche Zeiten erleben. Und auch allen einen guten.

wunderschönen guten Morgen. 6:35 ist es. Und was denken da? Wie tönt die Musik von zwei Menschen, die langsam aber sicher gegen die 60 zugehen? So jung, frisch und knackig. Das ist J-Lo, zusammen mit dem David Guetta.

0: Guten Start in Mittwoch mit dem Wachmacher. Eine Minute vor um 6:30 ist es und im eigenen Bett schlafen. Das ist das Beste, oder? Für euch wahrscheinlich auch. Und da haben unsere Nazi-Spieler nach rund 50 Tagen auch endlich wieder einmal. Obwohl endlich, sie wären natürlich gerne noch eine Woche länger geblieben. Gestern sind sie aber zurückgekommen in die Schweiz und von tausenden jubelnden Fans empfangen worden.
1: Sie haben alles gegeben. Sie haben auch gegen starke Gegner Leistung gezeigt und sogar dominiert teilweise. Und leider rausgefallen, aber trotzdem können wir stolz auf sie sein.
0: Sind wir natürlich alle. Und wir sind auch auf euch stolz, die es schon wieder aus dem Bett geschafft haben. Wir spielen euch am meisten Musik von Nico Santos. Der schöne Flashback-Hit von der Jojo. Und der sommerliche Hit von Alle Farben. Alle und noch viele mehr nach dem Halbi für euch.
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0: Schon jetzt einen wunderbaren Mittwoch mit der FM1 Wachmacher. Geniessen es am 6:30.
4: Ich bin Laura Kühne. Guten Morgen miteinander.
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4: Der Kauf des Flugabwehrsystems Patriots beschäftigt auch die Zollgespräche mit den USA. Laut der NZZ und SRF befürchtet das Verteidigungsdepartement VBS, ein Verzicht auf das US-System könnte die Verhandlungen mit Washington belasten. Das VBS will deshalb am Kauf festhalten. Gleichzeitig hofft die Schweiz, dass Deutschland bei der Auslieferung seiner Patriot-Systeme zugunsten der Schweiz zurücksteht. Gegen den Präsidenten des Weltfußballverbands FIFA, Gianni Infantino, ist beim Internationalen Olympischen Komitee IOC eine Beschwerde eingereicht worden. Hinter der Beschwerde steht die britische Menschenrechtsorganisation Fair Square. Sie wirft Infantino vor, er sei mehrmals politisch nicht neutral gewesen. Damit habe er gegen den Eid verstoßen, den er bei der Aufnahme ins IOC abgelegt habe. Innerhalb weniger Tage sind in den USA bei Einsätzen der umstrittenen Einwanderungsbehörde ICE zwei Menschen getötet worden. Nun zieht die US-Migrationsbehörde offenbar Konsequenzen. Sie stellt einen Großteil ihrer Fahrzeugkontrollen ein. Das berichten verschiedene US-Medien. Konkret soll es deutlich weniger nicht dringliche Kontrollen geben. Mexiko hat angekündigt, rechtliche Schritte vorzunehmen, da bei ICE-Einsätzen Mexikaner getötet wurden.
2: Sport.
4: Spanien ist der erste Fußball-WM-Finalist. Die Iberer zeigten zum richtigen Zeitpunkt die beste Leistung des Turniers und stechen Topfavorit Frankreich im Halbfinal mit 2:0 aus. Für die Spanier ist es der erste Finaleinzug seit 2010. Wer gegen die Spanier antreten muss, entscheidet sich heute Abend. Je nach Ausgang wird es England oder Argentinien sein.
0: 6:30 ist an dem Mittwochmorgen und es sieht tipptopp aus auf der Straße in Auschwitz und Graubünden. Auch schön für alle, die heute vielleicht gerade richtig Ferien unterwegs sind, wie zum Beispiel die Michelle aus Wittenbach, die sich vorher per WhatsApp gerade gemeldet hat bei uns.
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0: Wettermässig müsste man ja theoretisch nicht flüchten aus dem FM1-Land, aber natürlich ist Ferien im Ausland auch etwas wahnsinnig Schönes. Heute gibt es 28 Grad im Maximum und die erste Tageshälfte ist recht freundlich und vor allem auch trocken. Am Nachmittag gibt es dann zum Teil Platzregen oder auch Gewitter, die können zum Teil kräftig sein. Und die Temperaturen im Moment, die sind ein bisschen kühler wie in den nächsten Tagen, also ideal, um wieder einmal recht durchlüften. Bei euch in Abtwil, im Wiesbad und Zünz messen wir überall 18 Grad.
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0: Und da wünschen wir euch ein Allzeithoch, All-Time-High. Da ist der Morgen-Show.

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Mit frischen Gedanken in den Tag starten, 20 vor 7 ist es. Und wisst ihr, wer gerade mega viel googelt? Ob man gefrorene Wasserflaschen als Raumkühler brauchen kann. Heute ist es nicht mehr ganz so heiß und wir von der Wachmacher

0: Aufstehen mit dem Sommerhit von Alle Farben am 18 vor 7. Und wie geduldig sind ihr?
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3: Tierarztpraxis
4: Sutter-Rotmund. Grüezi Sie mal. Ich habe ein Problem mit unserem Hund. Den haben wir seit einer Woche aus dem Tierheim. Mhm. Und jetzt ist der krank. Sie zittert immer da. Geht's mal weg. Der zittert an meinem Bein rum die ganze Zeit. Ich glaube, der ist krank.
3: Also ist er ein Männchen?
4: Ja, dann gibt es so Flecken. So komische.
3: Also, wie sehen denn die Flecken aus?
4: So wie wenn man Milch drauf leeren würde. Warten Sie vielleicht für eine Diagnose. Ich hebe Ihnen schnell an. Moment. Hören Sie das?
3: Wenn er mit Bienen am Bein klebt.
4: Dann hört er nicht mehr auf. Was hat er für eine Krankheit?
3: Er ist kerngesund. Männchen sind verliebt, sozusagen. Es kann gut möglich sein, dass er nicht kastriert ist.
4: Nein, er ist nicht kariert.
3: Nein, ich meine Kastration, dass wir ihm Tode weggenommen worden sind. Dass man ihn operiert hat.
4: Was muss man operieren?
3: Nein, hören Sie, der will eigentlich nur ganz fest Liebe machen.
4: Ja.
3: Und das heisst, dass er unterdrehen, dort wo das Bisi rauskommt.
4: Ja.
3: Dort hat er so wie einen Sack. Sehen Sie das?
4: Ja, das hat er.
3: Und das ist eben da dazu, dass das neue Hündlis gibt. Wie ist denn Ihr Name?
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0: bin Mittwoch am 10 vor 7 und haben auch so Freude, dass endlich wieder einmal ein bisschen geregnet hat. Ja, und heute Nachmittag gibt es zum Teil Platzregen und Gewitter, also noch mehr Wasser, das oben runterkommt, das bei maximal 28 Grad. Und die erste Tageshälfte, die bleibt trocken.
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0: Schönen guten Morgen, das sind die FM1 Wachmacher. Und wie werdet ihr einmal geweckt? Im Kantonslager von der Pfadi St. Gallen-Appenzell werden die rund 2'500 Kinder nicht immer gleich geweckt, wie uns der 11-jährige Viento von der Pfadi Altstätte erzählt.
1: Manchmal mit Musik, in dem Lager ist es meistens mit Megafon.
0: Megafon, das lassen wir weg. Wir machen es wie immer mit euren Lieblingshits. Das ist ganz im Frischen von der Tiffany Harris. Haben wir euch nach dem 7. Das ist in einer halben Minute.
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0: Schön, geht auf mit der FM1 Wachmacher am 7.
4: Ich bin Laura Kühne. Guten Morgen miteinander.
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4: Der Kauf des Flugabwehrsystems Patriot beschäftigt auch die Zollgespräche mit den USA. Laut der NZZ und SRF befürchtet das Verteidigungsdepartement VBS, ein Verzicht auf das US-System könnte die Verhandlungen mit Washington belasten. Das VBS will deshalb am Kauf festhalten. Gleichzeitig hofft die Schweiz, dass Deutschland bei der Auslieferung seiner Patriot-Systeme zugunsten der Schweiz zurücksteht. Innerhalb weniger Tage sind in den USA bei Einsätzen der umstrittenen Einwanderungsbehörde ICE zwei Menschen getötet worden. Nun zieht die US-Migrationsbehörde offenbar Konsequenzen. Sie stellt einen Großteil ihrer Fahrzeugkontrollen ein. Das berichten verschiedene US-Medien. Konkret soll es deutlich weniger nicht dringliche Kontrollen geben. Mexiko hat angekündigt, rechtliche Schritte vorzunehmen, da bei ICE-Einsätzen Mexikaner getötet wurden. In Europa sind noch immer mehr als eine halbe Million Kinder gar nicht gegen Infektionskrankheiten geimpft. Das teilen die Weltgesundheitsorganisation und das Kinderhilfswerk UNICEF mit. Zwar ist die Zahl der ungeimpften Kinder im vergangenen Jahr leicht gesunken. Die Organisationen warnen aber, dass die Impfquoten in vielen Ländern weiterhin zu tief seien, unter anderem wegen Konflikten und Falschinformationen.
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4: Spanien ist der erste Fußball-WM-Finalist. Die Iberer zeigten zum richtigen Zeitpunkt die beste Leistung des Turniers und stechen Topfavorit Frankreich im Halbfinal mit 2:0 aus. Für die Spanier ist es der erste Finaleinzug seit 2010. Wer gegen die Spanier antreten muss, entscheidet sich heute Abend. Je nach Ausgang wird es England oder Argentinien sein.
0: 2:00 ab 7 und da haben wir euch nur gute Nachrichten. Und zwar, ihr habt freie Fahrt in der Ostschweiz und Graubünden.
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0: Und wir haben euch noch mehr gute News. Es hat in der Nacht geregnet und es sollte auch heute noch mal regnen. Mega wichtig für die Natur ist das. Am Nachmittag und Abend gibt es Platzregen oder Gewitter. Die können zum Teil auch ein bisschen kräftiger ausfallen. Das bei maximal 28 Grad. Die erste Tageshälfte, die ist trocken und relativ freundlich.
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0: gute Musik.
1: Das ist der Morgenshow und die letzten Tage hat es bei mir häufig einen Milchkaffee mit ganz, ganz viel Eiswürfel gegeben. Bei euch jetzt vielleicht gerade auch. Ich wünsche einen guten Morgen mit Miley Cyrus und End of the World.

0: 11 ab 7 hinter spanische Wurzeln. Oder sind ihr einfach Spanien-Fan? Denn in der letzten Nacht sicher gefeiert, weil Spanien ist im WM-Finale.
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0: Und ganz ehrlich, mega viel, wahrscheinlich auch viele von euch, haben Frankreich so ein bisschen als Top-Favorit auf der Rechnung gehabt. Oder zumindest ein enges Spiel erwartet. Aber nichts war. Ja, Spanien schlägt Frankreich souverän 2-0. Mit wem das es im Finale zu tun bekommt, erfahrt ihr heute Abend ab 9 Uhr. Im zweiten Halbfinale duellieren sich England und der Nazi-Bezwinger Argentinien. Und für viele ist darum klar, wer gewinnen soll.
2: Hoffentlich nicht Argentinien.
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0: in den Tag starten, am 18. ab 7. Und wenn ihr voll raus schaut, merken, es hat endlich wieder einmal geregnet.
1: Wahnsinn! Ja. Wahnsinn!
0: Und der Wahnsinn, der geht weiter. Am Nachmittag und Abend gibt es einen Teil kräftige Platzregen. Gewitter sind auch möglich und es bleibt bis zu 28 Grad warm und in der ersten Tageshälfte trocken. Das sind die Wachmacher. Und habt ihr auch schon Gewitter in einem Zelt erlebt? Pfadis, die sind zum Glück hart im Nähe. In Zionschwil wohnen im Moment rund 2'500 Pfadis in einer wunderschönen Zeltstadt. Im Moment findet nämlich gerade das zweiwöchige Kantonslager von der Pfadi St. Gallen-Appenzell statt. Und das ist nur alle 14 Jahre, darum so mega speziell. Und für den 13-jährigen Tönder von der Pfadi Camor Rütti macht gerade schon am Morgen etwas ganz speziell besonders Spass.
2: Ich bin fast immer der Letzte, der im Morgensport kommt. Aber Morgensport ist Highlight. Wir sind ein cooles Spiel.
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0: 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Ist Käsemafia unterwegs? Da sind die FM1 Wachmacher. Eine Minute vor um 7:30 Uhr. Auf dem Weg von Deutschland auf Frankreich, da sind 20 Tonnen Emmentaler Käse verschwunden. Könnte es nicht sein, dass der Käse einfach weggeschmolzen ist bei dem Wetter? Wahrscheinlich aber hat die Begründung noch Löcher. Wir schauen, dass wir keine Löcher produzieren und für euch ein Hit am anderen spielen. Der Alex Warren. Ava Max mit ihrem Flashback-Hit So Am I. Und noch ein bisschen Country-Feeling, der Shabusi. Auf sie alle freut euch in den nächsten 20 Minuten.
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0: Und gemütlich in den Tag starten mit der FM1 Wachmacher. Es ist 7:30 Uhr.
2: Ich bin Laura Kühne, guten Morgen miteinander.
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2: Nach mehreren Fällen von Vandalismus an Schulen fordern Fachleute mehr Prävention statt mehr Überwachung. Zwar sei die Zahl solcher Vorfälle nicht gestiegen, die Schäden fallen aber oft grösser aus, schreibt der Tagesanzeiger. Grund sei unter anderem Gruppenzwang. Sie sprechen sich deshalb für einen Ausbau der Schulsozialarbeit und der Jugendarbeit aus. Der Kauf des Flugabwehrsystems Patriot beschäftigt auch die Zollgespräche mit den USA. Laut der NZZ und SRF befürchtet das Verteidigungsdepartement VBS, ein Verzicht auf das US-System könnte die Verhandlungen mit Washington belasten. Das VBS will deshalb am Kauf festhalten. Gleichzeitig hofft die Schweiz, dass Deutschland bei der Auslieferung seiner Patriot-Systeme zugunsten der Schweiz zurücksteht. Zwei russische Kosmonauten und ein US-amerikanischer Astronaut sind zur internationalen Raumstation ISS geflogen. Sie starteten mit einer Rakete in Kasachstan und dockten nach etwa 3 Stunden an der ISS an, wie die US-Raumfahrtbehörde NASA mitteilt. Die neuen Crewmitglieder sollen etwa 8 Monate auf der ISS bleiben. In Europa sind noch immer mehr als 500.000 Kinder gar nicht gegen Infektionskrankheiten geimpft. Das teilen die Weltgesundheitsorganisation und das Kinderhilfswerk UNICEF mit. Zwar ist die Zahl der ungeimpften Kinder im vergangenen Jahr leicht gesunken. Die Organisationen warnen aber, dass die Impfquoten in vielen Ländern weiterhin zu tief seien, unter anderem wegen Konflikten und Falschinformationen.
0: Eisabal Bachti und es ist alles auf Grün in der Auschwitz und Graubünden. Ihr habt aktuell freie Fahrt auf der Strasse.
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0: Die Natur freut es wie verrückt, euch wahrscheinlich auch. Es hat geregnet in der Nacht, darum sind auch die Temperaturen heute nicht mehr ganz so heiß. Bis 28 Grad gibt es. Aktuell messen wir bei euch in Amriswil 19, in Zürichau 18 und bei euch in Zevelen 21 Grad. Und ihr, die gerne Regen habt oder halt auch etwas Gutes nochmal für die Natur wollt, auch am Nachmittag und Abend kann es nochmal Platzregen oder Gewitter geben.
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0: Tief durchschnaufen, schmeckt richtig schön frisch nach dem Regen in der Nacht. Das ist der Morgenshow. Hallo.

0: Mit dem Wachmacher am 22 vor 8 Uhr durch den Mittwoch, wo unsere Nazi-Stars zurück in der Schweiz sind. Der Goalie Gregor Kobel ist immer noch richtig geflasht.
1: Es war eine riesige Erfahrung, mit der ganzen Mannschaft den Erfolg zu feiern, den wir hatten. Ich glaube, wir können alle sehr, sehr happy sein mit dem, was wir erreicht haben.
0: Das finden wir auch. Und jetzt wünschen wir allen von den Nazi ganz schöne Ferien.

0: 19 vor 8 ist es und habt ihr beruflich auch per Telefon mit Kunden zu tun? Wie viel Geduld habt ihr denn einmal?
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3: Tierarztpraxis
4: Sutter-Rotmund. Grüezi wohl. Ich habe ein Problem mit unserem Hund. Den haben wir seit einer Woche aus dem Tierheim. Mhm. Und jetzt ist der krank. Sie der zittert immer da. Geht's mal weg. Der zittert an meinem Bein rum die ganze Zeit. Ich glaube, der ist krank.
3: Also ist er ein Männchen?
4: Ja, dann gibt es so Flecken. So komische.
3: Also, wie sehen denn die Flecken aus?
4: So wie wenn man Milch drauf leeren würde. Warten Sie vielleicht für eine Diagnose. Ich hebe Ihnen schnell an. Moment. Hören Sie das?
3: Wenn er am Bienen am Bein klebt.
4: Dann hört er nicht mehr auf. Was hat er für eine Krankheit?
3: Er ist kerngesund. Männchen sind verliebt, sozusagen. Es kann gut möglich sein, dass er nicht kastriert ist.
4: Nein, er ist nicht kariert.
3: Nein, ich meine Kastration, dass man ihm Tode weggenommen worden sind. Dass man ihn operiert hat.
4: Was muss man operieren?
3: Nein. Hören Sie, der will eigentlich nur ganz fest Liebe machen.
4: Ja.
3: Und das heisst, dass er unten dran, dort wo das Bissi rauskommt,
4: ja.
3: Dort hat er so wie einen Sack. Sehen Sie das?
4: Ja, das hat er.
3: Und das ist eben da dazu, dass das neue Hündlis gibt. Wie ist denn Ihr Name?
4: Keller? Ja, vom FM1.
3: Es wirklich?
4: Ja.
0: Herzlich willkommen beim Keller vom FM1.
4: Jawohl!
3: Echt nicht? Oh mein Gott! Wirklich?
4: Ja!
3: Nein! Ich nicht!
0: Natürlich!
3: Nein, jetzt hast du mich verwünscht, Keller!
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0: Da wäre es gleich, wenn es noch mal dunkel wäre. Zum ein bisschen Sterne anschauen. Coldplay mit A Sky Full of Stars am 11.08. hier bei den Wachmacher. Und es hat geregnet im FM1-Land. Genau, auch heute am Nachmittag und am Abend tut es dann noch mal ein bisschen Platzregen oder Gewitter zum Teil. Das bei maximal 28 Grad.
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5: Hola, hola, das sind die FM1 Wachmacher und Spanien steht im WM-Finale. Es ist 8 Uhr.
6: Ich bin Laura Kühne, guten Morgen miteinander.
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6: Die Olma Messen treiben die Entwicklung ihres Areals neu voran. Ein geplanter HSG-Standort auf dem Messegelände ist vorerst vom Tisch, schreibt das Tagblatt. Die Universität St. Gallen sieht ihren Platzbedarf mit dem neuen Campus, Platztor und weiteren Gebäuden vorerst gedeckt. Die Olma prüft nun andere Nutzungen wie Wohnen, Arbeiten oder Gewerbe. Details will das Messeunternehmen derzeit nicht bekannt geben. Nach mehreren Fällen von Vandalismus an Schulen fordern Fachleute mehr Prävention statt mehr Überwachung. Zwar sei die Zahl solcher Vorfälle nicht gestiegen, die Schäden fallen aber oft größer aus, schreibt der Tagesanzeiger. Grund sei unter anderem Gruppenzwang. Sie sprechen sich deshalb für einen Ausbau der Schulsozialarbeit und der Jugendarbeit aus. Der Kauf des Flugabwehrsystems Patriot beschäftigt auch die Zollgespräche mit den USA. Laut der NZZ und SRF befürchtet das Verteidigungsdepartement VBS, ein Verzicht auf das US-System könnte die Verhandlungen mit Washington belasten. Das VBS will deshalb am Kauf festhalten. Gleichzeitig hofft die Schweiz, dass Deutschland bei der Auslieferung seiner Patriot-Systeme zugunsten der Schweiz zurücksteht. In Europa sind noch immer mehr als eine halbe Million Kinder gar nicht gegen Infektionskrankheiten geimpft. Das teilen die Weltgesundheitsorganisation und das Kinderhilfswerk UNICEF mit. Zwar ist die Zahl der ungeimpften Kinder im vergangenen Jahr leicht gesunken. Die Organisationen warnen aber, dass die Impfquoten in vielen Ländern weiterhin zu tief seien, unter anderem wegen Konflikten und Falschinformationen.
5: 2 ab 8 und es bleibt ruhig auf der Straße in der Auschwitz und Graubünden. Aktuell immer noch keine Meldungen für euch unterwegs.
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5: Ja, wahrscheinlich müsst ihr heute Morgen eben doch noch mal ein bisschen tränken. Der Regen in der Nacht, der hat wahrscheinlich nicht ganz gelangt, aber es gibt heute Nachmittag und Abend schon wieder mehr. Platzregen und Gewitter sind möglich bei maximal 28 Grad und die erste Tageshälfte, die ist noch recht freundlich.
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Durch den Mittwoch am gleich 9 ab 8. Guten Morgen miteinander. Und Sabrina Carpenter hat letzte in einem Interview gesagt, sie mag es, um ihre eigenen Songs zu hören. Also wäre auch komisch, wenn sie ihre eigenen Hits nicht mögt. Da haben wir sie euch mit Taste.

0: Der erste WM-Finalist, den haben
1: wir. 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
0: 11:08 Uhr, ganz einen schönen Mittwoch euch allen. Und Spanien dominiert Frankreich. Gewinnt 2:0 gegen Mbappé und Co. Sie sind im WM-Final zum ersten Mal wieder seit 2010. Und heute Abend am 9 Uhr, da ist der zweite Halbfinal England gegen Argentinien.
2: Ja, das ist Fanny von Steinach. Es wird natürlich Argentinien schon wegen Messi. Und ich möchte es in Argentinien gewinnen, wenn es auch im Finale kommt.
0: Ja, der Messi hat natürlich mega viele Fans. Ich muss aber sagen, die Mehrheit im FM1-Land, die ist eher für England.
3: Guten Morgen, Joe. Ich bin Michelle von Wittenbach. Wir sitzen gerade im Auto Richtung Italien.
4: Guten Morgen, Joe.
5: Guten Morgen.
3: Weil der Match Argentinien-Schweiz so unfair verlaufen ist, würden wir den Engländern das gönnen.
0: Also ich bin definitiv auch pro England und hoffe, dass der Harry Kane zum Hurricane wird.
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0: Geht euch hier auch gleich die Maulwinkel auf. Die Leonie und der Callum Scott, ein neues Musiktraumpaar am gleich 19 ab 8. Und heute freut sich ganz viel von euch auf noch mehr Regen. Am Nomi und Abend gibt es Platzregen oder Gewitter, das bei maximal 28 Grad. Das sind die Wachmacher in der Ferienzeit. Bei euch in der Firma machen da wahrscheinlich auch gestaffelte Ferien. Könnt ihr nicht alle gleichzeitig gehen, ausser ihr macht gerade Betriebsferien. Stefan von Sulgen, du bist auch am Arbeiten.
1: Also ich bin jetzt noch 3 Tage und nachher ab in die Ferien. Dann gehen wir am Bodensee.
0: Sehr schön, geht campen?
1: Genau, ja. Frau und Kind.
0: Cool. Und weisst du auch einmal so euer Highlight beim Campen, wenn ihr am Bodensee sind?
1: Ja, einfach das Baden, entspannen, grillieren, Familie, Nachbarn. Einfach eine gute Zeit haben miteinander.
0: Das tönt absolut perfekt. Und ihr habt hoffentlich alle auch eine gute Zeit. Jetzt mit der Adele. Hello.

Von der Geräuschmaschine Michael Jackson über zum Beat-Creator David Guetta mit der grossartigen Stimme von der Sia. Da sind die FM1 Wachmacher. 8:45 jetzt gerade.

0: Habt ihr auch schon mal 2 Wochen im Zelt gelebt? Da machen gerade rund 2'500 Pfadis im Lager Zionschwil. Und hört mal, was der 11-jährige Atmos von der Pfadi Mittelrintal nach dem Aufstehen am schönsten findet.
1: Ich freue mich am Morgen, alle gesund zu sehen.
0: So herzig. Für alle, die wach und hoffentlich wohlauf sind, spielen wir bei den Wachmachern am meisten Musik. Der Michael Schulte zusammen mit den Austis. Und da lassen wir es auch recht pumpen mit dem Flashback-Hit von der Rihanna, Don't Stop the Music. Und mystisch wird es mit den Taylor Swifts. Alle haben wir nach 8:30 für euch.
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0: Einen wunderbaren Mittwoch wünscht euch die FM1 Wachmacher. Es ist 8:30.
8: Ich bin Laura Kühne, guten Morgen miteinander.
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8: Die Olma-Messen treiben die Entwicklung ihres Areals neu voran. Ein geplanter HSG-Standort auf dem Messegelände ist vorerst vom Tisch, schreibt das Tagblatt. Die Universität St. Gallen sieht ihren Platzbedarf mit dem neuen Campus, Platztor und weiteren Gebäuden vorerst gedeckt. Die Olma prüft nun andere Nutzungen wie Wohnen, Arbeiten oder Gewerbe. Details will das Messeunternehmen derzeit nicht bekannt geben. Die Grimselbahn AG hat den Bauauftrag für den geplanten Grimselbahntunnel vergeben. Laut CH Media erhält die Berner Marti Tunnel AG den Zuschlag. Der Preis liege bei knapp 552 Millionen Franken. Über das Bauprojekt ist allerdings noch nichts definitiv entschieden. Bundesrat und Parlament müssen dem Vorhaben zuerst noch zustimmen. Die Genfer Polizei speichert die Personalien der knapp 550 Teilnehmenden einer Anti-G7-Demonstration nicht dauerhaft. Das berichtet die Zeitung Le Courrier. Fotos und Ausweiskopien würden nach Abschluss der Ermittlungen gelöscht. Ein Vermerk über die Polizeikontrolle bleibe zwar bestehen, lasse aber keinen Rückschluss auf die Einkesselung zu. 2 russische Kosmonauten und ein US-amerikanischer Astronaut sind zur internationalen Raumstation ISS geflogen. Sie starteten mit einer Rakete in Kasachstan und dockten nach etwa 3 Stunden an der ISS an, wie die US-Raumfahrtbehörde NASA mitteilt. Die neuen Crewmitglieder sollen etwa 8 Monate auf der ISS bleiben.
0: 8:30 und bis auf ein paar kleinere Stocker rollt der Verkehr in der Ostschweiz und Graubünden tipptopp. Wir wünschen euch allen ein gutes Ankommen.
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0: Wettertechnisch ist heute ein guter Tag, finde ich. Weil es gibt bis zu 28 Grad, aber es gibt eben auch wieder Regen, was die Natur besonders nötig hat aktuell. Am Nachmittag und Abend vereinzelt Platzregen oder auch Gewitter, die können zum Teil auch ein bisschen kräftiger ausfallen. Und schon jetzt sehr angenehme Temperaturen, bei euch in Vaduz 23, in Bad Ragaz 22 und bei euch in der Au 21

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1: Das ist der Morgenshow und ich habe Lust zum Spielen. Ihr hoffentlich auch. Das grosse FM1 Land Game steht an und es sind 150 Franken im Jackpot. Wie viele Mal pro Woche gehen ihr posten? Diese Frage haben wir schon über 100 Leute im FM1 Land gestellt und wir suchen die Frage wie immer, die die meisten Leute gesagt haben. 0848 22 22 11. Was denken da ist die Top-Antwort?
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was für eine schräge Geschichte am 20.09. Auf dem Weg von Deutschland auf Frankreich sind 20 Tonnen Käse spurlos verschwunden. Man hat wirklich keine Ahnung, wo der hingekommen ist. Vielleicht ist der Lastwagen inklusive Käse ja in ein schwarzes Loch gefallen. Oder doch eher in ein Käseloch.

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1: Habt ihr schon wieder Sachen auf eurer Postenliste? Wie viel Mal pro Woche geht ihr posten? Diese Frage haben wir schon über 100 Leute im FM Island gestellt und wir suchen die Antwort, die die meisten Leute gegeben haben. Wer sie herausfindet, gewinnt 150 Franken zum Shoppen gehen. Guten Morgen, das ist der Morgen Joe.
2: Ja, das ist der Peter von Bauer. Schönen guten Morgen.
1: Guten Morgen, Peter. Bist du diese Woche schon gepostet gewesen?
2: Ja, ja.
1: Ja, ja. Was denkst du? Wie viel Mal gehen die meisten Leute im FM Island pro Woche posten?
2: Also ich würde sagen, 6 Mal.
1: 6 Mal? Also...
2: Ist ja jeden Tag fast in der Stadt.
1: Montag bis Samstag und Sonntag lassen wir aus.
2: Ja, außer der Weihnachtszeit.
1: Okay. Sind
2: wir auch.
1: Dann geben wir 6 ein für dich, Peter. Wir müssen weiterraten, Peter. Ist noch nicht die Top-Antwort.
2: Okay, gut.
1: Wir stocken auf 200 Franken. Und das wünsche ich dir auch. Und morgen um 8:30 spielen wir mit euch wieder weiter.
2: Super.
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hinterher aufreut, dass es geregnet hat? Dann haben wir auch gute Nachrichten. Heute Nachmittag und Abend wird praktisch überall im FM Island nochmal nass. Wir wünschen einen ganz schönen Mittwoch mit dem Teddy Swims bei den Wachmacher am 7.

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2: Pausezeit im FM1-Land, da sind die FM1-Wachmacher am 9.
3: Ich bin Laura Kühne, guten Morgen miteinander.
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3: Die Olma-Messen treiben die Entwicklung ihres Areals neu voran. Ein geplanter HSG-Standort auf dem Messegelände ist vorerst vom Tisch, schreibt das Tagblatt. Die Universität St. Gallen sieht ihren Platzbedarf mit dem neuen Campus, Platztor und weiteren Gebäuden vorerst gedeckt. Die Olma prüft nun andere Nutzungen wie Wohnen, Arbeiten oder Gewerbe. Details will das Messeunternehmen derzeit nicht bekannt geben. Nach mehreren Fällen von Vandalismus an Schulen fordern Fachleute mehr Prävention statt mehr Überwachung. Zwar sei die Zahl solcher Vorfälle nicht gestiegen, die Schäden fallen aber oft größer aus, schreibt der Tagesanzeiger. Grund sei unter anderem Gruppenzwang. Sie sprechen sich deshalb für einen Ausbau der Schulsozialarbeit und der Jugendarbeit aus. Die Grimselbahn AG hat den Bauauftrag für den geplanten Grimselbahntunnel vergeben. Laut CH Media erhält die Berner Marti Tunnel AG den Zuschlag. Der Preis liege bei knapp 552 Millionen Franken. Über das Bauprojekt ist allerdings noch nichts definitiv entschieden. Bundesrat und Parlament müssen dem Vorhaben zuerst noch zustimmen. Die Genfer Polizei speichert die Personalien der knapp 550 Teilnehmenden einer Anti-G7-Demonstration nicht dauerhaft. Das berichtet die Zeitung Le Courrier. Fotos und Ausweiskopien würden nach Abschluss der Ermittlungen gelöscht. Ein Vermerk über die Polizeikontrolle bleibe zwar bestehen, lasse aber keinen Rückschluss auf die Einkesselung zu.
2: 2:09 ist es und es ist wirklich herrlich für euch, die häufig auf der Straße im FM1-Land unterwegs sind. Jetzt in der Ferienzeit habt ihr in der ganzen Ostschweiz und Graubünden freie Fahrt. Kommt gut an!
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2: Es ist ein Geschenk vom Himmel, der Regen, der in der letzten Nacht über das FM1-Land gekommen ist. Und auch heute Nachmittag und Abend gibt es lokal Platzregen oder auch Gewitter. Die können zum Teil kräftig sein, das bei maximal 28 Grad. Und die erste Tageshälfte, die ist schön freundlich.
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0: Da sind die FM1 Wachmacher. Und bin mir nicht ganz sicher, ob es die Spanier heute am Arbeiten sind. Oder vielleicht immer noch am Feiern nach dem Halbfinale zu Riesenfest. Und ich würde sagen, da feiern wir gerade mit, oder? Danza Kuduro, ein wahnsinnig guter Sommerhit für euch zum Arbeiten. Dazu auch noch der Kamerad. Wir spielen euch am meisten Musik für den bisschen kühleren Sommertag. Und Sonnenstarre lassen wir noch ab mit Nicky Orr. Sie haben wir euch alle vor dem 10.
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0: Danza Kuduro, grossartiger Sommerhit bei den Wachmacher. Obwohl der Sommer, der macht eine Mini-Pause. Es hat geregnet in der Nacht auf heute, auch heute soll es noch mal ein bisschen regnen. Und Michael aus Chur, gell, du hast auch Freude am Regen.
1: Also sehr, ich muss sagen, ich bin schon überglücklich, dass es jetzt endlich geregnet hat, ja.
0: Hast du auch noch einen Garten, den du einmal tränken musst? Oder hast du es einfach sonst gern, wenn es wieder so ein bisschen frisch schmeckt und alles wieder ein bisschen zu wachsen kommt?
1: Also wir haben zwar keinen Garten, aber wenn ich auf den Balkon gehe, habe ich so das Gefühl, ja, das ist jetzt wirklich herrlich zum Durchschnaufen, genau.
0: Da ist es. In dem Sinn, ganz einen guten Mittwoch euch allen.

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4: Für euch im Studio die Laura Kühne.
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4: Wild parkierte E-Trottinetz sind für blinde und sehbehinderte Menschen im öffentlichen Raum oft ein Hindernis. Der Schweizerische Blinden- und Sehbehindertenverband fordert deshalb strengere Regeln. Solche Scooter sollen nur noch auf klar markierten Abstellflächen parkiert werden dürfen. Zudem appelliert der Verband an die Nutzerinnen und Nutzer, Trottoirs und Leitlinien für Sehbehinderte freizuhalten. Die Grimselbahn AG hat den Bauauftrag für den geplanten Grimselbahntunnel vergeben. Laut CH Media erhält die Berner Marti Tunnel AG den Zuschlag. Der Preis liege bei knapp 552 Millionen Franken. Über das Bauprojekt ist allerdings noch nichts definitiv entschieden. Bundesrat und Parlament müssen dem Vorhaben zuerst noch zustimmen. Die Genfer Polizei speichert die Personalien der knapp 550 Teilnehmenden einer Anti-G7-Demonstration nicht dauerhaft. Das berichtet die Zeitung Le Courrier. Fotos und Ausweiskopien würden nach Abschluss der Ermittlungen gelöscht. Ein Vermerk über die Polizeikontrolle bleibe zwar bestehen, lasse aber keinen Rückschluss auf die Einkesselung zu. Die Grenze zwischen Spanien und Gibraltar ist ab sofort offen. Nach mehr als 100 Jahren entfallen die Personenkontrollen zwischen dem britischen Überseegebiet und Spanien. Möglich macht das laut Mitteilung ein neues Abkommen zwischen Großbritannien und der Europäischen Union. Besonders profitieren die rund 15.000 Pendlerinnen und Pendler, die täglich zur Arbeit nach Gibraltar fahren.
5: Es sieht gut aus unterwegs, ihr habt freie Fahrt. Kommt gut und sicher euch ein Ziel.
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6: Es ist heiss heute mit bis zu 31 Grad und trotzdem, oder vielleicht gerade darum, kann es immer wieder mal kurz am Nachmittag gewittern oder hageln kommen. Schaut das auf jeden Fall aufs Regenradar.
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6: Einen guten Mittwoch miteinander im Studio für euch, Noah Hartmann mit dem Mehr Musik Sommer, damit ihr besonders gut den Vormittag.

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5: Für euch im Studio Laura Kühne.
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5: Die finanzielle Lage der Bündner Spitäler bleibt unterschiedlich. Das Kantonsspital Graubünden in Chur schreibt 2025 nach einem schwierigen Vorjahr wieder Gewinn. Auch mehrere Regionalspitäler konnten das letzte Jahr positiv abschließen. Weiter unter Druck stehen dagegen unter anderem die Spitäler in Thusis, Schiers und Ilanz, die erneut Defizite ausweisen. Im Oberengadin entscheidet die Bevölkerung im Herbst erneut über die Zukunft des Spitals in Samaden. Die Migros ruft einen Rauchlachs wegen eines Listerienverdachts zurück. Betroffen sind Migros-Rauchlachs-Anschnitte mit bestimmten Verbrauchsdaten im Juli. Die Migros empfiehlt, das Produkt nicht zu essen und in eine Filiale zurückzubringen. Der Kaufpreis wird zurückerstattet. Listerien können unter anderem Fieber, Kopfschmerzen und Übelkeit verursachen. Wild parkierte E-Trottinetts sind für blinde und sehbehinderte Menschen im öffentlichen Raum oft ein Hindernis. Der Schweizerische Blinden- und Sehbehindertenverband fordert deshalb strengere Regeln. Solche Scooter sollen nur noch auf klar markierten Abstellflächen parkiert werden dürfen. Zudem appelliert der Verband an die Nutzerinnen und Nutzer, Trottoirs und Leitlinien für Sehbehinderte freizuhalten. Die Grenze zwischen Spanien und Gibraltar ist ab sofort offen. Nach mehr als 100 Jahren entfallen die Personenkontrollen zwischen dem britischen Überseegebiet und Spanien. Möglich macht das laut Mitteilung ein neues Abkommen zwischen Großbritannien und der Europäischen Union. Besonders profitieren die rund 15.000 Pendlerinnen und Pendler, die täglich zur Arbeit nach Gibraltar fahren.
6: Es sieht gut aus unterwegs, ihr habt freie Fahrt, kommt gut und sicher euch ein Ziel.
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7: Wir erreichen heute bis zu 31 Grad, das mit mehrheitlich trockenem und sonnigem Wetter. Trotzdem kann es am Nachmittag da und dort mal noch recht gut Gewitter kommen. Es ist sogar Hagel angesagt.
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7: Mit dem Noah Hartmann auf der Zielgerade vor am Mittwochmittag in ziemlich genau 10 Minuten mit Mambo No. 5. Für euch. Vorher Imagine Dragons und jetzt direkt Felix Jens.

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3: Im Studio der Jonathan Ernst.
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3: Die geplante Verschärfung der sogenannten Lex Koller sorgt für Streit. Mit der Gesetzesänderung will der Bundesrat den Kauf von Schweizer Wohnimmobilien durch Personen im Ausland stärker einschränken und so den Wohnungsmarkt entlasten. Während SP und SVP die Pläne begrüßen, warnen Wirtschaftsverbände und wirtschaftsnahe Parteien vor Nachteilen für den Immobilienmarkt und den Wirtschaftsstandort Schweiz. Die Vernehmlassung endet heute. Die Migros ruft einen Rauchlachs wegen eines Listerienverdachts zurück. Betroffen sind Migros-Rauchlachs-Anschnitte mit bestimmten Verbrauchsdaten im Juli. Die Migros empfiehlt, das Produkt nicht zu essen und in eine Filiale zurückzubringen. Der Kaufpreis wird zurückerstattet. Listerien können unter anderem Fieber, Kopfschmerzen und Übelkeit verursachen. Die finanzielle Lage der Bündner Spitäler bleibt unterschiedlich. Das Kantonsspital Graubünden in Chur schreibt 2025 nach einem schwierigen Vorjahr wieder Gewinn. Auch mehrere Regionalspitäler konnten das letzte Jahr positiv abschließen. Weiter unter Druck stehen dagegen unter anderem die Spitäler in Thusis, Schiers und Ilanz, die erneut Defizite ausweisen. Im Oberengadin entscheidet die Bevölkerung im Herbst erneut über die Zukunft des Spitals in Samaden. Das US-Militär wird sich bis zum 30. September vollständig aus dem Irak zurückziehen. Das sagt der irakische Ministerpräsident bei einem Treffen mit US-Präsident Donald Trump in Washington. Die USA glaubten nicht, dass sie das Militär dort noch brauchten, sagte Trump. Man sei aber da, um zu helfen. Wir haben keine Meldungen von der Strasse aus der Region. Ich wünsche allen unterwegs eine gute Fahrt.
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4: Es bleibt ein sommerlicher Mittwoch mit bis zu 31 Grad. Trotzdem steigt gegen den Nachmittag die Gewittergefahr und es kann auch immer wieder einmal hageln kommen.
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4: Es ist Mittagszeit mit dem Noah Hartmann und mit euren aktuellen Lieblingshits aus der F-Mais Musikjury in der Radio F-Mais App, wo der Stress und der Zian gerade besonders gut bei euch ankommen. Mit How to Heal.

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1: Es ist 12:30.
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2: Die geplante Verschärfung der sogenannten Lex Koller sorgt für Streit. Mit der Gesetzesänderung will der Bundesrat den Kauf von Schweizer Wohnimmobilien durch Personen im Ausland stärker einschränken und so den Wohnungsmarkt entlasten. Während SP und SVP die Pläne begrüßen, warnen Wirtschaftsverbände und wirtschaftsnahe Parteien vor Nachteilen für den Immobilienmarkt und den Wirtschaftsstandort Schweiz. Die Vernehmlassung endet heute. Die Migros ruft einen Rauchlachs wegen eines Listerienverdachts zurück. Betroffen sind Migros-Rauchlachs-Anschnitte mit bestimmten Verbrauchsdaten im Juli. Die Migros empfiehlt, das Produkt nicht zu essen und in eine Filiale zurückzubringen. Der Kaufpreis wird zurückerstattet. Listerien können unter anderem Fieber, Kopfschmerzen und Übelkeit verursachen. Die finanzielle Lage der Bündner Spitäler bleibt unterschiedlich. Das Kantonsspital Graubünden in Chur schreibt 2025 nach einem schwierigen Vorjahr wieder Gewinn. Auch mehrere Regionalspitäler konnten das letzte Jahr positiv abschließen. Weiter unter Druck stehen dagegen unter anderem die Spitäler in Thusis, Schiers und Ilanz, die erneut Defizite ausweisen. Im Oberengadin entscheidet die Bevölkerung im Herbst erneut über die Zukunft des Spitals in Samaden. Das US-Militär wird sich bis zum 30. September vollständig aus dem Irak zurückziehen. Das sagt der irakische Ministerpräsident bei einem Treffen mit US-Präsident Donald Trump in Washington. Die USA glaubten nicht, dass sie das Militär dort noch brauchten, sagte Trump. Man sei aber da, um zu helfen. Wir haben keine Meldungen von der Strasse aus der Region. Ich wünsche allen unterwegs eine gute Fahrt.
3: Es ist heiss heute mit bis zu 31 Grad und trotzdem, oder vielleicht gerade darum, kann es immer wieder mal kurz am Nachmittag gewittern oder hageln kommen. Schaut das auf jeden Fall aufs Regenradar.
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eurer Mittagspause mit Dave Mais. Und damit es im Büro eben nicht nur so tönt, haben wir euch jetzt deutlich wohltönendere Klänge bereit.

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4: Im Studio der Jonathan Ernst.
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4: Am Montag ist eine 33-jährige Polin an der Dufourspitze im Kanton Wallis in die Tiefe gestürzt und gestorben. Die Frau befand sich am Nachmittag mit einem weiteren Alpinisten auf dem Abstieg, welcher nach dem Absturz die Rettungskräfte alarmierte. Wie die Kantonspolizei mitteilt, konnten diese jedoch nur noch den Tod der Frau feststellen. Die Staatsanwaltschaft untersucht nun die genauen Umstände des Unfalls. Das Ostschweizer Kinderspital prüft die Einführung von Martha's Rule. Dabei können Eltern und Patienten eine unabhängige Zweitmeinung verlangen, wenn sie das Gefühl haben, dass der Gesundheitszustand schlechter wird oder ihre Sorgen zu wenig ernst genommen werden. Vorbild ist das Kinderspital Luzern. Dort ist dieses System nach einer Pilotphase definitiv eingeführt worden. Die geplante Verschärfung der sogenannten Lex Koller sorgt für Streit. Mit der Gesetzesänderung will der Bundesrat den Kauf von Schweizer Wohnimmobilien durch Personen im Ausland stärker einschränken und so den Wohnungsmarkt entlasten. Während SP und SVP die Pläne begrüßen, warnen Wirtschaftsverbände und wirtschaftsnahe Parteien vor Nachteilen für den Immobilienmarkt und den Wirtschaftsstandort Schweiz. Die Vernehmlassung endet heute. Einweg-E-Zigaretten dürfen im Wallis verboten bleiben. Das Bundesgericht hat entsprechende Beschwerden der Vereinigung des Schweizerischen Tabakwarenhandels von Philip Morris Switzerland und weiteren Parteien abgewiesen. Wie das Bundesgericht mitteilt, verstoße das Verbot nicht gegen übergeordnetes Bundesrecht. Einweg-E-Zigaretten sind im Wallis seit Mai 2025 verboten.
5: Freie Fahrt, wir haben keine grösseren Meldungen von der Strasse.
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6: Wir erreichen heute bis zu 31 Grad, das mit mehrheitlich trockenem und sonnigem Wetter. Trotzdem kann es am Nachmittag da und dort mal noch recht gut weiterkommen. Es ist sogar Hagel angesagt.
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4: Am Montag ist eine 33-jährige Polin an der Dufourspitze im Kanton Wallis in die Tiefe gestürzt und gestorben. Die Frau befand sich am Nachmittag mit einem weiteren Alpinisten auf dem Abstieg, welcher nach dem Absturz die Rettungskräfte alarmierte. Wie die Kantonspolizei mitteilt, konnten diese jedoch nur noch den Tod der Frau feststellen. Die Staatsanwaltschaft untersucht nun die genauen Umstände des Unfalls. Das Ostschweizer Kinderspital prüft die Einführung von Martha's Rule. Dabei können Eltern und Patienten eine unabhängige Zweitmeinung verlangen, wenn sie das Gefühl haben, dass der Gesundheitszustand schlechter wird oder ihre Sorgen zu wenig ernst genommen werden. Vorbild ist das Kinderspital Luzern. Dort ist dieses System nach einer Pilotphase definitiv eingeführt worden. Einweg-E-Zigaretten dürfen im Wallis verboten bleiben. Das Bundesgericht hat entsprechende Beschwerden der Vereinigung des Schweizerischen Tabakwarenhandels von Philip Morris Switzerland und weiteren Parteien abgewiesen. Wie das Bundesgericht mitteilt, verstoße das Verbot nicht gegen übergeordnetes Bundesrecht. Einweg-E-Zigaretten sind im Wallis seit Mai 2025 verboten. Die EU-Staaten verlängern den vorübergehenden Schutz für Ukrainerinnen und Ukrainer bis im März 2028. Der Schutz beschränkt sich neu jedoch nur noch auf Frauen und nicht wehrpflichtige Männer aus der Ukraine, heißt es in einer Mitteilung. Der Schweizer Bundesrat plant eine Verlängerung mit der gleichen Einschränkung. Der Vorschlag befindet sich in einer Konsultation. Wir haben keine Meldungen von der Strasse aus der Region. Ich wünsche allen unterwegs eine gute Fahrt.
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4: Guten Nachmittag miteinander, es ist 3.
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5: Die UBS muss die Vermögenswerte des Unternehmens Rusagro nicht herausgeben. Das hat das Bundesgericht aufgrund der internationalen Sanktionsbestimmungen entschieden, teilt es mit. Die UBS konnte aufzeigen, dass Rusagro trotz des Aktienverkaufs eines russischen Oligarchen weiterhin unter russischer Kontrolle sein könnte. Daher blockiere die UBS die Vermögenswerte zu Recht. Das US-Militär hat eine weitere Angriffswelle im Iran begonnen. Man wolle die militärischen Fähigkeiten des Landes schwächen, heißt es von den USA. US-Präsident Donald Trump droht zudem mit Angriffen auf die zivile Infrastruktur des Irans, wie etwa Brücken und Kraftwerke. Die EU und die Ukraine möchten bei der Drohnenproduktion zusammenarbeiten. Kommissionspräsidentin Ursula von der Leyen kündigte die Partnerschaft bei einem Besuch in Kiew an. Die Ukraine verfüge über einzigartiges Wissen in dem Gebiet, Europa über enorme technologische Kapazitäten und sichere Produktionsstandorte. Ex-Fußballprofi Dani Alves muss seinem ehemaligen mexikanischen Club eine Entschädigung von über 2 Millionen Dollar bezahlen. Das Bundesgericht bestätigt das entsprechende Urteil des Internationalen Sportgerichtshofs in Lausanne. Nachdem Alves in Spanien wegen Vergewaltigungsvorwürfen verhaftet worden war, kündigte ihm der Club Universidad Nacional im Januar 2023. Eine Vertragsklausel erlaubte die Kündigung bei einem Skandal.
4: 2:02 und ihr habt aktuell Freifahrt zu Ostschweiz und Graubünden.
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4: Ja, schwierige Entscheidung heute. Regenjacke einpacken, weil es regnen und gewittern kann. Oder das Risiko eingehen, weil es einfach immer noch mega warm ist. Irgendwie verstehe ich beides, weil auch gegen den Abend ziehen die Gewitter über das FM1-Land bei 28 Grad. Und morgen ist es dann wieder trocken und sonnig. Gegen den Donnerstagabend kommt der Regen.
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4: Mit dem Noah Hartmann.

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0: Song für Song durch euren Mittwochnachmittag wieder mehr Musik Sommer, wo wir euch den perfekten Sound liefert, um das sommerliche FM Island zu fahren. Jetzt gerade mit dem Alex Warren und Energie aus eurem Radio. Bevor wir dann ganz, ganz tief in die Sommerhitschublade langen mit dem Ketchup-Song. Und dann nimmt uns Anne-Marie mit. Mit ist 2002. Mit viel, viel Nostalgiegefühl.
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1: Einen guten Nachmittag miteinander. Nächster Halt für am Mittwoch, der gute Laune gerannt, der Kamerad. Gerade nach dem Punkt, da bei FM1.
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3: Euer Mittwoch, der 15. Juli. Es ist 4 Uhr.
4: Im Studio der Jonathan Ernst.
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4: Der Sonntagsblick wird schon bald eingestellt. Das berichtet das Magazin Republik. Die Sonntagszeitung des Ringe Verlags erscheine nur noch bis Ende Jahr. Dies sei auch für die Konkurrenzprodukte der NZZ und Tamedia keine gute Nachricht. Die drei Sonntagsblätter teilten sich bisher die Kosten für die Zustellung. Die gesamte Branche kämpft zudem mit sinkenden Werbeeinnahmen. Das US-Militär hat eine weitere Angriffswelle im Iran begonnen. Man wolle die militärischen Fähigkeiten des Landes schwächen, heißt es von den USA. US-Präsident Donald Trump droht zudem mit Angriffen auf die zivile Infrastruktur des Irans, wie etwa Brücken und Kraftwerke. Die EU und die Ukraine möchten bei der Drohnenproduktion zusammenarbeiten. Kommissionspräsidentin Ursula von der Leyen kündigte die Partnerschaft bei einem Besuch in Kiew an. Die Ukraine verfüge über einzigartiges Wissen in dem Gebiet, Europa über enorme technologische Kapazitäten und sichere Produktionsstandorte. Ex-Fußballprofi Dani Alves muss seinem ehemaligen mexikanischen Club eine Entschädigung von über 2 Millionen Dollar bezahlen. Das Bundesgericht bestätigt das entsprechende Urteil des Internationalen Sportgerichtshofs in Lausanne. Nachdem Alves in Spanien wegen Vergewaltigungsvorwürfen verhaftet worden war, kündigte ihm der Club Universidad Nacional im Januar 2023. Eine Vertragsklausel erlaubte die Kündigung bei einem Skandal.
3: 2 Minuten nach dem 4 Uhr und auf eurem Weg durch die Ostschweiz und Graubünden sieht es tipptopp aus. Ihr habt Freifahrt.
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3: Genau, Gewitter und Platzregen ist heute Abend eine sehr realistische Option. Morgen sitzen aber wieder trockener und sonniger sein mit bis zu 30 Grad.
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3: Und mit dem Noah Hartmann. Guten Nachmittag miteinander.

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0: Fußballstimmung bei F1, passend zu eurem WM-Sommer. Heute Abend am 9. Uhr mit dem zweiten Halbfinal England gegen Argentinien. Aber es geht noch ein paar Stunden, bis es so weit ist, oder? Jetzt sind wir zuerst mal 3 Jahre Ferienbeschäftigung. So wie der Toggenburger F1-Star, der Remo Farrer. Bei ihm muss im Sommer auch immer ein bisschen etwas laufen.
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0: Also, geniessen wir es noch ein bisschen weiter. Der Mehr Musik-Sommer mit F1. Jetzt eben mit dem Remo Farrer.

0: Einen guten Nachmittag miteinander. Ich hoffe, ihr habt zwar noch ein bisschen was vor beim Arbeiten, aber dann auch nicht mehr allzu viel. Weil der Feierabend, der kommt immer näher. Und wir bringen auch mit der meisten Musik richtig gut Song für Song näher an die freie Stunde. Jetzt gerade mit dem Nico Santos. Bevor uns der Ray Dalton Sommer aus dem Radio spielt. Mit einem Hit, benannt nach der philippinischen Hauptstadt Manila. Und dann haben wir es zusammen wieder zurück in die Schweiz mit dem Stress und dem Zian. Gerade da bei FM1.
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0: Halbe Fifi wünsche euch einen entspannten Endspurt vom Arbeitstag.
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3: Der Sonntagsblick wird schon bald eingestellt. Das berichtet das Magazin Republik. Die Sonntagszeitung des Ringe Verlags erscheine nur noch bis Ende Jahr. Dies sei auch für die Konkurrenzprodukte der NZZ und Tamedia keine gute Nachricht. Die drei Sonntagsblätter teilten sich bisher die Kosten für die Zustellung. Die gesamte Branche kämpft zudem mit sinkenden Werbeeinnahmen. Die UBS muss die Vermögenswerte des Unternehmens Rus Agro nicht herausgeben. Das hat das Bundesgericht aufgrund der internationalen Sanktionsbestimmungen entschieden, teilt es mit. Die UBS konnte aufzeigen, dass Rus Agro trotz des Aktienverkaufs eines russischen Oligarchen weiterhin unter russischer Kontrolle sein könnte. Daher blockiere die UBS die Vermögenswerte zu Recht. Durch die frühe Selektion in der Schule würden talentierte Kinder benachteiligt. Das sagt Thomas Minder, Präsident des Verbands Schulleiterinnen und Schulleiter Schweiz. Ein Bericht des Verbands zeigt, dass die Schweiz Schulkinder so früh wie kaum ein anderes europäisches Land selektiert. Das sei schlecht für den Bildungserfolg, sagt Minder.
4: Dadurch, dass wir selektionieren, weiss man, dass man eigentlich sehr viel Talent auch auf der Strecke lässt. Es werden Schülerinnen und Schüler mit guten Fähigkeiten werden ausselektioniert, sie haben ein negatives Selbstbild über, sie fallen aus dem System raus.
3: Minder fordert deshalb, dass Kinder nach der Primarstufe individuell gefördert statt selektiert werden sollten.
0: Eine Minute nach um 16:30 und 15 Minuten Stau bei euch in Rapperswil über den Seedamm von Pfäffiken her, sonst aber noch eher ruhig im FM1-Land.
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0: Es ist im Moment 25 Grad, das Nesslau 23 und das Romanshorn 26. Und vielleicht verwischt es euch heute mit dem Gewitter, vielleicht auch nur mit Platzregen. Und sonst müsst ihr halt dann doch noch Pflanzen selber gießen. Morgen soll es trocken sein, morgen Abend kommt dann der Regen fast überall zurück.

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0: Song für Song, richtig Arm für Abig mit F-Mais. Baby, won't you stay? Und gerade wieder mit der Leonie und dem Callum Scott für Arm mehr Musiksommer.
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0: Einen guten Abend miteinander. Es ist Fifi.
4: Guten Abend, ich bin der Jonathan Ernst.
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4: Der Sonntagsblick wird schon bald eingestellt. Das berichtet das Magazin Republik. Die Sonntagszeitung des Ringe Verlags erscheine nur noch bis Ende Jahr. Dies sei auch für die Konkurrenzprodukte der NZZ und Tamedia keine gute Nachricht. Die drei Sonntagsblätter teilten sich bisher die Kosten für die Zustellung. Die gesamte Branche kämpft zudem mit sinkenden Werbeeinnahmen. Der Juli war bisher heiß und trocken, wärmer als der bislang wärmste Juli im Jahr 2015. Landesweit lagen die Temperaturen im Durchschnitt 4,4 Grad über der Norm, teilte Meteo News mit. Insbesondere vom Genfersee über den Jura bis zur Nordwestschweiz lagen die Temperaturen weit zu hoch. Auch die Anzahl der Hitzetage mit über 30 Grad sei außergewöhnlich hoch gewesen. Durch die frühe Selektion in der Schule würden talentierte Kinder benachteiligt. Das sagt Thomas Minder, Präsident des Verbands Schulleiterinnen und Schulleiter Schweiz. Ein Bericht des Verbands zeigt, dass die Schweiz Schulkinder so früh wie kaum ein anderes europäisches Land selektiert. Das sei schlecht für den Bildungserfolg, sagt Minder.
6: Durch das, dass wir selektionieren, weiss man, dass man eigentlich sehr viel Talent auch auf der Strecke lässt. Es werden Schülerinnen und Schüler mit guten Fähigkeiten werden ausselektioniert. Sie haben ein negatives Selbstbild über. Sie fallen aus dem System raus.
4: Minder fordert deshalb, dass Kinder nach der Primarstufe individuell gefördert statt selektiert werden sollten.
0: 2 Minuten nach dem 5 und mittlerweile sind es gut 20 Minuten Stau zu Rapperswil über den Seedamm von Pfäffiken her.
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0: Ja, schwierige Entscheidung heute. Regenjacke einpacken, weil es regnen und gewittern könnte kommen. Oder das Risiko eingehen, weil es einfach immer noch sehr warm ist. Irgendwie verstehe ich beides, weil auch gegen den Abend ziehen die Gewitter über das FM1-Land bei 28 Grad. Am Morgen ist es dann wieder trocken und sonnig. Gegen den Donnerstagabend kommt dann wieder der Regen.
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0: So, und jetzt machen wir es zusammen ein bisschen wie in der Party. Wir kommen rein in den Abend mit dem Mehrmusiksommer und direkt 4 Hits am Stück für euch. Im Studio der Noah Hartmann.

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0: kurz vor halb sechs und da bei F1 machen wir es für euch jetzt ein bisschen wie bei einem richtig guten Grillabend. Wir machen schon mal das Buffet bereit. In der goldenen Schüssel wartet schon der Hit von der Taylor Swift. Besonders gut, wenn ihr eine gemütliche Begleitung richtig für Abend braucht. Und sonst haben wir natürlich den absoluten Klassikapparat, quasi den Nudelsalat unter den Hits. Billie Jean von Michael Jackson. Bevor wir zurück in die Schweiz hören, mit Anna Rossinelli. Jetzt gerade.
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0: Kommen gut Richtung heimischer Parkplatz. Guten Abend miteinander.
3: Guten Abend, ich bin der Jonathan Ernst.
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3: Der Sonntagsblick wird schon bald eingestellt. Das berichtet das Magazin Republik. Die Sonntagszeitung des Ringe Verlags erscheine nur noch bis Ende Jahr. Dies sei auch für die Konkurrenzprodukte der NZZ und Tamedia keine gute Nachricht. Die drei Sonntagsblätter teilten sich bisher die Kosten für die Zustellung. Die gesamte Branche kämpft zudem mit sinkenden Werbeeinnahmen. Eine 79-jährige E-Bike-Fahrerin ist gestern Abend im St. Gallischen Marbach mit einem Lieferwagen kollidiert. Sie wurde mit lebensbedrohlichen Verletzungen ins Spital gebracht, teilt die Kantonspolizei St. Gallen mit. Beim unverletzten Fahrer des Lieferwagens habe eine Atemalkoholmessung einen zu hohen Wert angezeigt. Der Juli war bisher heiß und trocken, wärmer als der bislang wärmste Juli im Jahr 2015. Landesweit lagen die Temperaturen im Durchschnitt 4,4 Grad über der Norm, teilte Meteo News mit. Insbesondere vom Genfersee über den Jura bis zur Nordwestschweiz lagen die Temperaturen weit zu hoch. Auch die Anzahl der Hitzetage mit über 30 Grad sei außergewöhnlich hoch gewesen.
1: Sport.
3: Die Eröffnung der Eishockey-WM in Deutschland findet nächstes Jahr im Fußballstadion von Schalke in Gelsenkirchen statt. Wohl vor mehr als 60'000 Fans empfängt Gastgeber Deutschland die Schweiz. Der Eishockey-Weltverband bestätigte den Austragungsort nun offiziell. Der komplette Spielplan wird im September veröffentlicht.
0: Der SMI steht kurz vor Börsenschluss im Plus mit rund 0,6%. Von der St. Gallen Kantonalbank, Cosima Greguccio.
4: Nach einer anfänglichen Richtungssuche hat sich der Schweizer Leitindex in positiven Bereichen besitzen. Die grossen Treiber fehlen aber. Für eine Überraschung hat Richemont gesagt, der Luxusgüterhersteller präsentiert sehr gute Zahlen, was die Marktteilnehmer offensichtlich positiv stimmt. Der Titel steht zeitweise über 6% im Plus. Sonst liegt der Fokus wieder mehr auf dem eskalierenden Konflikt im Nahen Osten. Der Ölpreis steigt und die Situation drückt auf die Stimmung.
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0: 1 Minute nach 5:30 und bei uns in Rapperswil haben wir noch gut 10 Minuten plus über den Seedamm ins Zentrum. Und sonst können wir da ohne Stau oder Stocker durch das ganze FM1-Land.
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0: Aktuell messen hier zu Vilsberg noch 23 Grad, zu Niederwanne 25 und Rorschach 24. Gewitter und Platzregen ist heute Abend immer noch eine realistische Option. Morgen soll es aber wieder trockener und sonniger sein mit bis zu 30 Grad.

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0: tipptopp, dass ihr den Sommer im FM Island geniesst. Findet an der FM da Stress?
1: Ich verbringe meine Sommerferien in die Schweiz. Mhm. Ich finde Schweiz während des Sommers wirklich am schönsten. Vielleicht versuche ich nach Engadin sogar, weil ich war nie dort während des Sommers. So, ich freue mich.
0: Und den Stress, den beamen wir euch jetzt schon. Direkt ins Radio, zusammen mit dem Cian und How to Heal.

0: So tönt Arn, mehr Musiksommer mit F. Weiss. Nach dem 6. mit der genau richtigen Energie für eure Fahrtrichtung für Abend mit dem Robin Schulz und Fastboy.
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0: Es ist Punkt 6. Ich wünsche euch einen gelungenen Feierabend.
8: Guten Abend, ich bin der Jonathan Ernst.
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8: Die Schweiz ist im Kampf gegen Drogenkriminalität der Europäischen Hafenallianz beigetreten. Das teilt die Europäische Kommission mit. Die Hafenallianz hat zum Ziel, gegen organisierte Kriminalität und Drogenhandel in Häfen vorzugehen. Über 50 See- und Flusshäfen sowie Industrieverbände, die Europäische Kommission und europäische Agenturen wie Europol oder EU-Drogenagentur sind Teil davon. Coop ruft einen Rauchlachs wegen eines Listerienverdachts zurück. Betroffen seien die Prigarantie Rauchlachsstreifen 180 Gramm mit bestimmten Verbrauchsdaten im Juli. Coop empfiehlt, das Produkt nicht zu essen und in die Filiale zurückzubringen. Der Kaufpreis wird zurückerstattet. Listerien können unter anderem Fieber, Kopfschmerzen und Übelkeit verursachen. Auch die Migro hatte zuvor Rauchlachsanschnitte wegen Listerien zurückgerufen. Die Schweizer Hotellerie hat auch im Juni etwas weniger Übernachtungen verzeichnet. Der Rückgang ist vor allem auf die schwächere Nachfrage aus dem Ausland zurückzuführen, schreibt das Bundesamt für Statistik. Ab März mit der Eskalation im Irankrieg waren die Logiernächte dann allerdings rückläufig. Zwar waren es über den Zeitraum etwas mehr Übernachtungen bei den inländischen Gästen, den Rückgang der Reisenden aus dem Ausland konnten sie aber nicht ganz wettmachen.
9: Sport.
8: Die Eröffnung der Eishockey-WM in Deutschland findet nächstes Jahr im Fußballstadion von Schalke in Gelsenkirchen statt. Wohl vor mehr als 60.000 Fans empfängt Gastgeber Deutschland die Schweiz. Der Eishockey-Weltverband bestätigte den Austragungsort nun offiziell. Der komplette Spielplan wird im September veröffentlicht.
0: 2 Minuten nach dem 6 Uhr und abgesehen von 15 Minuten Staub ja über der Rapperswiler Seedamm Richtung Zentrum. Alles gut auf der Ostschweiz und Bündnerstrasse.
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0: Ja, vielleicht verwischt es euch heute mit dem Gewitter, vielleicht auch noch Platzregen. Und sonst müsst ihr halt dann doch die Pflanzen selber gießen. Dafür sitzen wir am Morgen trocken sein, morgen Abend kommt dann der Regen zurück.
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0: Und mit dem Noah Hartmann und natürlich gemütlichen Klängen vom Edgy.

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0: Hat es bei euch schon die Woche gewittert?
1: Ein richtiges Sommergewitter. Ja, da finde ich, braucht es im Sommer. Also den merkt man so, weil wenn der Boden die ganze Zeit so heiß war, nachher der Geruch, ich finde, das ist etwas, wo, ja, da hat es noch im Sommer, da gibt es noch im Sommer.
0: Schwärmt der Def-Meisserin Nicole von Rorschach. Und ich finde, sie hat absolut recht. Und selbst wenn wir jetzt nicht so Gewitter-Fan sind, ich glaube, wir alle können es im Moment der Natur gönnen. Weil jedes bisschen Wasser, das vom Himmel

0: Noch gut 2,5 Stunden und es ist Abpfiff im zweiten WM-Halbfinalspiel. Wir überbrücken sehr gerne mit euch den Countdown zum Spiel Argentinien gegen England mit dem Mehr-Musik-Sommer, gerade mit dem Solaroy. Bevor wir zurück in die 90er düsen, Breakfast at Tiffany's, Deep Blue Something, haben wir gerade für euch. Und dann wartet frische Musik auf euch bei einer Top 7 vor dem 7. Gerade in ein paar wenigen Minuten.
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0: War Mittwoch, der 15. Juli, 6:30.
3: Guten Abend, ich bin der Jonathan Ernst.
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3: Die Schweiz ist im Kampf gegen Drogenkriminalität der Europäischen Hafenallianz beigetreten. Das teilt die Europäische Kommission mit. Die Hafenallianz hat zum Ziel, gegen organisierte Kriminalität und Drogenhandel in Häfen vorzugehen. Über 50 See- und Flusshäfen sowie Industrieverbände, die Europäische Kommission und europäische Agenturen wie Europol oder EU-Drogenagentur sind Teil davon. Coop ruft einen Rauchlachs wegen eines Listerienverdachts zurück. Betroffen seien die Pre-Garantie Rauchlachsstreifen 180 Gramm mit bestimmten Verbrauchsdaten im Juli. Coop empfiehlt, das Produkt nicht zu essen und in die Filiale zurückzubringen. Der Kaufpreis wird zurückerstattet. Listerien können unter anderem Fieber, Kopfschmerzen und Übelkeit verursachen. Auch die Migros hatte zuvor Rauchlachsanschnitte wegen Listerien zurückgerufen. Das US-Justizministerium behindere strafrechtliche Ermittlungen rund um den verstorbenen Sexualstraftäter Jeffrey Epstein. So lautet ein Vorwurf der Staatsanwaltschaft des US-Bundesstaats New Mexico. Das Justizministerium wolle dringend benötigte ungeschwärzte Akten zur sogenannten Sorrow Ranch nicht herausgeben. Dort soll es zu sexuellem Missbrauch und Menschenhandel gekommen sein. Das Justizministerium weist die Vorwürfe zurück.
1: Sport.
3: Die Eröffnung der Eishockey-WM in Deutschland findet nächstes Jahr im Fußballstadion von Schalke in Gelsenkirchen statt. Wohl vor mehr als 60'000 Fans empfängt Gastgeber Deutschland die Schweiz. Der Eishockey-Weltverband bestätigte den Austragungsort nun offiziell. Der komplette Spielplan wird im September veröffentlicht.
0: Der SMI schließt heute leicht im Plus mit rund 0,5% von der St. Gallen Kantonalbank Cosima Greguccio.
4: Nach einer anfänglichen Richtungssuche hat sich der Schweizer Leitindex in positiven Bereichen besitzen. Die grossen Treiber fehlen aber. Für eine Überraschung hat Richemont gesagt, der Luxusgüterhersteller präsentiert sehr gute Zahlen, wenn die Marktteilnehmer offensichtlich positiv stimmt. Der Titel steht zeitweise über 6% im Plus. Sonst liegt der Fokus wieder mehr auf einem eskalierenden Konflikt im Nahen Osten. Der Ölpreis steigt und die Situation drückt auf die Stimmung.
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0: 2 Minuten nach 6:30 und alles wieder tipptopp. Ihr habt freie Fahrt im FM1-Land.
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0: Meierfeld-Messner im Moment 24 Grad, zu Rapperswil 27 und St. Margrethe 22. Es kann heute Abend noch vereinzelt Gewitter kommen. Morgen ist es dann aber trocken und eher sonnig mit bis zu 30 Grad.
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0: Und guten Abend miteinander im Studio für euch, Noah Hartmann. Und in der Playlist haben wir euch jetzt eure aktuell beliebtesten Hits von der letzten 24 Stunden. Schön praktisch büschelt in einem Countdown. Von Platz 7 bis zu Platz 1. Und gerade noch reingeschlichen hat es der Solaroy mit Hurricane.

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1: Habt ihr den Fernseher schon mal ausprobiert heute Abend? Funktioniert er fürs zweite Halbfinale von der WM 2026? England gegen Argentinien. Kann man jetzt auch für Argentinien sein, weil man findet, ja, wenn es die Schweiz schon raushauen, dann sollen sie es wenigstens endgültig machen. Man kann aber auch für England sein, um zu sagen, hey, dann schafft es Argentinien keine Runde weiter. Das ist absolut euer überlassen. Ich wünsche euch auf jeden Fall ganz viel Spass, wenn ihr es vorhabt, zum Schauen. Und bis dann bringt mir euch mit der meisten Musik richtig gut für den Mittwoch. Platz 1 ist noch übrig. Der beliebteste Hit von den letzten 24 Stunden, der Kamerad mit Hug Yourself.
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2: Guten Abend, ich bin der Jonathan Ernst.
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2: Coop ruft einen Rauchlachs wegen eines Listerienverdachts zurück. Betroffen seien die Prigarantie Rauchlachsstreifen 180 Gramm mit bestimmten Verbrauchsdaten im Juli. Coop empfiehlt, das Produkt nicht zu essen und in die Filiale zurückzubringen. Der Kaufpreis wird zurückerstattet. Listerien können unter anderem Fieber, Kopfschmerzen und Übelkeit verursachen. Auch die Migro hatte zuvor Rauchlachsanschnitte wegen Listerien zurückgerufen. Die Schweizer Hotellerie hat auch im Juni etwas weniger Übernachtungen verzeichnet. Der Rückgang ist vor allem auf die schwächere Nachfrage aus dem Ausland zurückzuführen, schreibt das Bundesamt für Statistik. Ab März mit der Eskalation im Irankrieg waren die Logiernächte dann allerdings rückläufig. Zwar waren es über den Zeitraum etwas mehr Übernachtungen bei den inländischen Gästen, den Rückgang der Reisenden aus dem Ausland konnten sie aber nicht ganz wettmachen. Das US-Justizministerium behindere strafrechtliche Ermittlungen rund um den verstorbenen Sexualstraftäter Jeffrey Epstein. So lautet ein Vorwurf der Staatsanwaltschaft des US-Bundesstaats New Mexico. Das Justizministerium wolle dringend benötigte ungeschwärzte Akten zur sogenannten Sorrow Ranch nicht herausgeben. Dort soll es zu sexuellem Missbrauch und Menschenhandel gekommen sein. Das Justizministerium weist die Vorwürfe zurück. In der Demokratischen Republik Kongo sind bereits mehr als 2000 Menschen an Ebola erkrankt. Über 750 Personen sind daran gestorben, teilen die Behörden mit. Der aktuelle Ausbruch ist besonders schwer einzudämmen, weil es für den aktuellen Ebola-Erreger weder einen spezifischen Impfstoff noch eine spezielle Therapie gibt.
3: Es geht vorwärts. Ich wünsche eine gute Fahrt und einen schönen Abend.
4: Und guten Abend miteinander. Wir sind immer noch mit FM1 unterwegs. Das durch eine mehr oder weniger trockene Nacht. Mit vielleicht noch der ein oder anderen Gewitterzelle, die über das FM1-Land zieht. Zwischendurch einfach noch ein bisschen Platzregen, aber grundsätzlich eher trocken mit angenehmen 15 bis 17 Grad. Morgen starten wir dann mit ein paar Wolken in den neuen Tag rein. Es ist aber mehrheitlich sonnig und trocken mit bis zu 30 Grad. Morgen Abend ist es dann aber so, dass wahrscheinlich dann wieder kommt, gewittern.
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1: Zhang Yao, Zhuanen, Nendong, Game, Nendong.

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3: Ich bin der Nico Eichwald. Guten Abend.
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3: Das US-Justizministerium behindert strafrechtliche Ermittlungen rund um den verstorbenen Sexualstraftäter Jeffrey Epstein. So lautet ein Vorwurf der Staatsanwaltschaft des US-Bundesstaats New Mexico. Das Justizministerium wolle dringend benötigte ungeschwärzte Akten zur sogenannten Zorro Ranch nicht herausgeben. Dort soll es zu sexuellem Missbrauch und Menschenhandel, unter anderem von Minderjährigen, gekommen sein. Das Justizministerium weist die Vorwürfe zurück. Der Jugendschutz bei Sportwetten funktioniert nicht optimal. Zu diesem Schluss kommt die interkantonale Geldspielaufsicht bei erstmaligen Testkäufen. Bei fast jedem zweiten Testkauf konnten Minderjährige Wetten abschließen. Der Direktor von Swisslos bezeichnet die Ergebnisse gegenüber SRF als nicht gut, sagt aber auch, es könnten daraus keine verlässlichen Schlüsse auf das gesamte Verkaufsstellennetz gezogen werden. Swisslos will nun den Jugendschutz ausbauen, etwa an Automaten. Ex-Fußballprofi Dani Alves muss seinem ehemaligen mexikanischen Club eine Entschädigung von über 2 Millionen Dollar zahlen. Das Bundesgericht hat eine Beschwerde des Brasilianers abgewiesen. Hintergrund des Rechtsstreits war die Kündigung durch den Club Universidad Nacional im Januar 2023. Der Verein entließ Alves nach dessen Verhaftung in Spanien wegen Vergewaltigungsvorwürfen. Weil eine Vertragsklausel die Kündigung bei einem Skandal erlaubt, muss Dani Alves den Betrag von über 2 Millionen US-Dollar bezahlen. Die italienische Zollbehörde hat einen Autofahrer am Grenzübergang Chiasso mit mehr als 10 Kilogramm Kokain erwischt. Die Beamten nahmen den Slowenen fest, wie sie mitteilten. Das Kokain wurde in Hohlräumen in den Rückenlehnen des Autos gefunden. Spürhunde hätten bei der Durchsuchung geholfen. Um die Spürhunde zu täuschen, hatte der Mann das Versteck mit Kaffeepulver bestreut. Nichts los auf der Straße im Sendegebiet. Gute und sichere Fahrt.
4: Und guten Abend miteinander. Wir sind immer noch mit FM1 unterwegs. Das durch eine mehr oder weniger trockene Nacht. Mit vielleicht noch der ein oder anderen Gewitterzelle, die über das FM1-Land zieht. Zwischendurch einfach noch ein bisschen Platzregen, aber grundsätzlich eher trocken mit angenehmen 15 bis 17 Grad. Morgen starten wir dann mit ein paar Wolken in den neuen Tag rein. Es ist aber mehrheitlich sonnig und trocken mit bis zu 30 Grad. Morgen Abend ist es dann aber so, dass wahrscheinlich dann wieder kommt, gewittern.
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2: Diese Themen haben heute Schlagzeilen gemacht. Guten Abend.
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3: Durch die frühe Selektion in der Schule würden talentierte Kinder benachteiligt. Das sagt Thomas Minder, Präsident des Verbands Schulleiterinnen und Schulleiter Schweiz. Ein Bericht des Verbands zeigt, dass die Schweiz Schulkinder so früh wie kaum ein anderes europäisches Land selektiert. Das sei schlecht für den Bildungserfolg, sagt Minder.
4: Dadurch, dass wir selektionieren, weiss man, dass man eigentlich sehr viel Talent auch auf der Strecke lässt. Es werden Schülerinnen und Schüler mit guten Fähigkeiten werden ausselektioniert, sie haben ein negatives Selbstbild über, sie fallen aus dem System raus.
3: Minder fordert deshalb, dass Kinder nach der Primarstufe individuell gefördert statt selektiert werden sollten.
2: Die Schweiz ist im Kampf gegen Drogenkriminalität der Europäischen Hafenallianz beigetreten. Das teilt die Europäische Kommission mit. Die Hafenallianz hat zum Ziel, gegen organisierte Kriminalität und Drogenhandel in Häfen vorzugehen. Über 50 See- und Flusshäfen sowie Industrieverbände, die Europäische Kommission und europäische Agenturen wie Europol oder EU-Drogenagentur sind Teil davon. Hacker haben bei einem Cyberangriff auf einen Dienstleister der baselstädtischen Energieversorgerin Industrielle Werke Basel IWB Kundendaten entwendet. Die Daten enthalten Namen, Adressen und technische Angaben zu Energiezählern, wie die IWB mitteilt. Es geht um rund 40.000 Datensätze. Nicht betroffen sind Telefonnummern, E-Mail-Adressen oder Bankdaten der Kunden. Das Risiko eines Datenmissbrauchs werde deshalb als gering eingeschätzt.
3: Eine 33-jährige Polin ist am Montag an der Duferspitze im Kanton Wallis aus rund 4.600 Metern in die Tiefe gestürzt. Die genauen Umstände des Unfalls sind unklar, wie die Kantonspolizei mitteilt. Die Frau befand sich gemeinsam mit einem weiteren Alpinisten auf dem Abstieg. Nach dem Absturz der Frau alarmierte dieser die Rettungskräfte, die aber nur noch den Tod der 33-Jährigen feststellen konnten.
2: Die Schweizer Großbank UBS muss die Vermögenswerte des Unternehmens RusAgro nicht herausgeben. Der Konzern wird mutmaßlich von einem Russen kontrolliert und ist mit Sanktionen belegt. Dies hat das Bundesgericht entschieden. Die UBS konnte aufzeigen, dass der begründete Verdacht besteht, dass die RusAgro weiterhin von einem russischen Oligarchen kontrolliert wird. Konkret geht es um 10 Millionen US-Dollar und Aktien der RusAgro.
3: Der Schweizerische Blinden- und Sehbehindertenverband fordert strengere Regeln für E-Trottinetts. Wildparkierte Scooter seien für blinde und sehbehinderte Menschen oft ein großes Hindernis. Der Verband verlangt deshalb, dass E-Trottinetts nur noch auf markierten Abstellflächen parkiert werden dürfen. Zudem ruft er die Nutzerinnen und Nutzer dazu auf, Trottoirs und Leitlinien freizuhalten.
5: Guten Abend miteinander. Wir sind immer noch mit FM1 unterwegs. Das durch eine mehr oder weniger trockene Nacht mit vielleicht noch der ein oder anderen Gewitterzelle, die über das FM1-Land zieht. Zwischendurch einfach noch ein bisschen Platzregen, aber grundsätzlich eher trocken mit angenehmen 15 bis 17 Grad. Morgen starten wir dann mit ein paar Wolken in den neuen Tag rein. Es ist aber mehrheitlich sonnig und trocken mit bis zu 30 Grad. Morgen Abend ist es aber so, dass wahrscheinlich dann wieder kommt, gewittern. 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
2: Die Themen haben heute Schlagzeilen gemacht. Guten Abend.
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3: Durch die frühe Selektion in der Schule blieben viele talentierte Kinder unentdeckt. Das sagt Thomas Minder, Präsident des Verbands Schulleiterinnen und Schulleiter Schweiz. Ein Bericht des Verbands zeigt, dass die Schweiz Schulkinder so früh wie kaum ein anderes europäisches Land selektiert. Starke wie auch schwächere Schulkinder würden von einer späteren Selektion profitieren, so Minder.
4: Nicht nur ein schwächerer oder ein besserer Schüler ist, hat auch immer damit zu tun, in welcher Gruppe dass man sich aufhält. Also, wenn man mit seinen eigenen Fähigkeiten, zum Beispiel die schwächste Person ist in einer Gruppe, hat man ein negatives Selbstbild und dadurch auch weniger Erfolg, wie wenn man der Beste ist in einer Gruppe mit lauter Schwächeren.
3: Minder fordert deshalb, dass Kinder nach der Primarstufe individuell gefördert statt selektiert werden sollten.
5: Die erste Julihälfte ist in der Schweiz rekordwarm und sehr trocken ausgefallen. Landesweit lagen die Temperaturen im Durchschnitt 4,4 Grad über der Norm, wie Meteo News mitteilte. Am größten sei der Temperaturüberschuss vom Genfersee über den Jura bis zur Nordwestschweiz gewesen. Auch die Anzahl der Hitzetage mit über 30 Grad sei außergewöhnlich hoch gewesen. Neben der Hitze herrschte große Trockenheit. Schweizweit sei in den ersten beiden Juliwochen deutlich weniger Niederschlag als üblich gefallen. Auch Gewitter traten selten auf.
3: Nach mehreren Fällen von Vandalismus an Schulen fordern Fachleute mehr Prävention statt mehr Überwachung. Zwar sei die Zahl solcher Vorfälle nicht gestiegen, die Schäden fallen aber oft größer aus, schreibt der Tagesanzeiger. Grund sei unter anderem Gruppenzwang. Sie sprechen sich deshalb für einen Ausbau der Schulsozialarbeit und der Jugendarbeit aus. Betroffene Schulen seien zudem rechtlich verpflichtet, Anzeige zu erstatten, da Sachbeschädigung strafbar ist.
6: Die geplante Verschärfung der sogenannten Lex Koller sorgt für Streit. Mit der Gesetzesänderung will der Bundesrat den Kauf von Schweizer Wohnimmobilien durch Personen im Ausland stärker einschränken und so den Wohnungsmarkt entlasten. Während SP und SVP die Pläne begrüßen, warnen Wirtschaftsverbände und wirtschaftsnahe Parteien vor Nachteilen für den Immobilienmarkt und den Wirtschaftsstandort Schweiz. Die Vernehmlassung endet heute.
3: Die japanische Hauptstadt Tokio erlaubt erstmals Beamten der Stadtverwaltung in kurzen Hosen zur Arbeit zu erscheinen. Kurze Hosen sind in japanischen Büros außergewöhnlich. Eigentlich ist formale Businesskleidung die Norm. Derzeit ist es aber auch in Japan so heiß, dass die Stadtverwaltung ihre Angestellten dazu aufrief, lockere Kleidung zu tragen. Die Krawatte kann zu Hause gelassen werden und sogar Turnschuhe sind erlaubt. Wegen der hohen Stromkosten werden vielerorts Büros weniger gekühlt.
7: Und guten Abend miteinander. Schön, sind wir immer noch mit FM1 unterwegs. Das durch eine mehr oder weniger trockene Nacht mit vielleicht noch der ein oder anderen Gewitterzelle, die über das FM1-Land zieht. Zwischendurch einfach noch ein bisschen Platzregen, aber grundsätzlich eher trocken mit angenehmen 15 bis 17 Grad. Morgen starten wir dann mit ein paar Wolken in neuen Tag rein. Es ist aber mehrheitlich sonnig und trocken mit bis zu 30 Grad. Morgen Abend ist es dann aber so, dass wahrscheinlich dann wieder kommt, gewittern. 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
2: Diese Themen haben heute Schlagzeilen gemacht. Guten Abend.
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3: Durch die frühe Selektion in der Schule würden talentierte Kinder benachteiligt. Das sagt Thomas Minder, Präsident des Verbands Schulleiterinnen und Schulleiter Schweiz. Ein Bericht des Verbands zeigt, dass die Schweiz Schulkinder so früh wie kaum ein anderes europäisches Land selektiert. Das sei schlecht für den Bildungserfolg, sagt Minder.
4: Durch das, dass wir selektionieren, weiss man, dass man eigentlich sehr viel Talent auch auf der Strecke lässt. Es werden Schülerinnen und Schüler mit guten Fähigkeiten werden ausselektioniert, sie kommen ein negatives Selbstbild über, sie fallen aus dem System raus.
3: Minder fordert deshalb, dass Kinder nach der Primarstufe individuell gefördert statt selektiert werden sollten.
2: Die Schweiz ist im Kampf gegen Drogenkriminalität der Europäischen Hafenallianz beigetreten. Das teilt die Europäische Kommission mit. Die Hafenallianz hat zum Ziel, gegen organisierte Kriminalität und Drogenhandel in Häfen vorzugehen. Über 50 See- und Flusshäfen sowie Industrieverbände, die Europäische Kommission und europäische Agenturen wie Europol oder EU-Drogenagentur sind Teil davon. Hacker haben bei einem Cyberangriff auf einen Dienstleister der baselstädtischen Energieversorgerin Industrielle Werke Basel IWB Kundendaten entwendet. Die Daten enthalten Namen, Adressen und technische Angaben zu Energiezählern, wie die IWB mitteilt. Es geht um rund 40.000 Datensätze. Nicht betroffen sind Telefonnummern, E-Mail-Adressen oder Bankdaten der Kunden. Das Risiko eines Datenmissbrauchs werde deshalb als gering eingeschätzt.
3: Eine 33-jährige Polin ist am Montag an der Duferspitze im Kanton Wallis aus rund 4.600 Metern in die Tiefe gestürzt. Die genauen Umstände des Unfalls sind unklar, wie die Kantonspolizei mitteilt. Die Frau befand sich gemeinsam mit einem weiteren Alpinisten auf dem Abstieg. Nach dem Absturz der Frau alarmierte dieser die Rettungskräfte, die aber nur noch den Tod der 33-Jährigen feststellen konnten.
2: Die Schweizer Grossbank UBS muss die Vermögenswerte des Unternehmens RusAgro nicht herausgeben. Der Konzern wird mutmaßlich von einem Russen kontrolliert und ist mit Sanktionen belegt. Dies hat das Bundesgericht entschieden. Die UBS konnte aufzeigen, dass der begründete Verdacht besteht, dass die RusAgro weiterhin von einem russischen Oligarchen kontrolliert wird. Konkret geht es um 10 Millionen US-Dollar und Aktien der RusAgro.
3: Der Schweizerische Blinden- und Sehbehindertenverband fordert strengere Regeln für E-Trottinetts. Weltparkierte Scooter seien für blinde und sehbehinderte Menschen oft ein großes Hindernis. Der Verband verlangt deshalb, dass E-Trottinetts nur noch auf markierten Abstellflächen parkiert werden dürfen. Zudem ruft er die Nutzerinnen und Nutzer dazu auf, Trottoirs und Leitlinien freizuhalten.
5: Und guten Abend miteinander. Schön, sind immer noch mit FM1 unterwegs. Das durch eine mehr oder weniger trockene Nacht mit vielleicht noch der ein oder anderen Gewitterzelle, die über das FM1-Land zieht. Zwischendurch einfach noch ein bisschen Platzregen, aber grundsätzlich eher trocken mit angenehmen 15 bis 17 Grad. Morgen starten wir dann mit ein paar Wolken in neuen Tag rein. Es ist aber mehrheitlich sonnig und trocken mit bis zu 30 Grad. Morgen Abend ist es dann aber so, dass wahrscheinlich dann wieder kommt, gewittern. 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
2: Diese Themen haben heute Schlagzeilen gemacht. Guten Abend.
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3: Durch die frühe Selektion in der Schule blieben viele talentierte Kinder unentdeckt. Das sagt Thomas Minder, Präsident des Verbands Schulleiterinnen und Schulleiter Schweiz. Ein Bericht des Verbands zeigt, dass die Schweiz Schulkinder so früh wie kaum ein anderes europäisches Land selektiert. Starke wie auch schwächere Schulkinder würden von einer späteren Selektion profitieren, so Minder.
4: Nicht nur ein schwächerer oder ein besserer Schüler ist, hat auch immer damit zu tun, in welcher Gruppe dass man sich aufhält. Also, wenn man mit seinen eigenen Fähigkeiten, zum Beispiel die schwächste Person ist in einer Gruppe, hat man ein negatives Selbstbild und dadurch auch weniger Erfolg, wie wenn man der Beste ist in einer Gruppe mit lauter Schwächeren.
3: Minder fordert deshalb, dass Kinder nach der Primarstufe individuell gefördert statt selektiert werden sollten.
2: Die erste Julihälfte ist in der Schweiz rekordwarm und sehr trocken ausgefallen. Landesweit lagen die Temperaturen im Durchschnitt 4,4 Grad über der Norm, wie Meteo News mitteilte. Am größten sei der Temperaturüberschuss vom Genfersee über den Jura bis zur Nordwestschweiz gewesen. Auch die Anzahl der Hitzetage mit über 30 Grad sei außergewöhnlich hoch gewesen. Neben der Hitze herrschte große Trockenheit. Schweizweit sei in den ersten beiden Juliwochen deutlich weniger Niederschlag als üblich gefallen. Auch Gewitter traten selten auf.
3: Nach mehreren Fällen von Vandalismus an Schulen fordern Fachleute mehr Prävention statt mehr Überwachung. Zwar sei die Zahl solcher Vorfälle nicht gestiegen, die Schäden fallen aber oft größer aus, schreibt der Tagesanzeiger. Grund sei unter anderem Gruppenzwang. Sie sprechen sich deshalb für einen Ausbau der Schulsozialarbeit und der Jugendarbeit aus. Betroffene Schulen seien zudem rechtlich verpflichtet, Anzeige zu erstatten, da Sachbeschädigung strafbar ist.
5: Die geplante Verschärfung der sogenannten Lex Koller sorgt für Streit. Mit der Gesetzesänderung will der Bundesrat den Kauf von Schweizer Wohnimmobilien durch Personen im Ausland stärker einschränken und so den Wohnungsmarkt entlasten. Während SP und SVP die Pläne begrüßen, warnen Wirtschaftsverbände und wirtschaftsnahe Parteien vor Nachteilen für den Immobilienmarkt und den Wirtschaftsstandort Schweiz. Die Vernehmlassung endet heute.
3: Die japanische Hauptstadt Tokio erlaubt erstmals Beamten der Stadtverwaltung in kurzen Hosen zur Arbeit zu erscheinen. Kurze Hosen sind in japanischen Büros außergewöhnlich. Eigentlich ist formale Businesskleidung die Norm. Derzeit ist es aber auch in Japan so heiß, dass die Stadtverwaltung ihre Angestellten dazu aufrief, lockere Kleidung zu tragen. Die Krawatte kann zu Hause gelassen werden und sogar Turnschuhe sind erlaubt. Wegen der hohen Stromkosten werden vielerorts Büros weniger gekühlt.
6: Guten Abend miteinander. Schön, sind immer noch mit FM1 unterwegs. Das durch eine mehr oder weniger trockene Nacht mit vielleicht noch der ein oder anderen Gewitterzelle, die über das FM1-Land zieht. Zwischendurch einfach noch ein bisschen Platzregen, aber grundsätzlich eher trocken mit angenehmen 15 bis 17 Grad. Morgen starten wir dann mit ein paar Wolken in neuen Tagen. Es ist aber mehrheitlich sonnig und trocken mit bis zu 30 Grad. Morgen Abend ist es aber so, dass wahrscheinlich dann wieder kommt, gewittern. 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